0: Es ist 3 Uhr. 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
1: Ich bin Florian Klaus. Aus Sicht von US-Präsident Trump gilt die Waffenruhe mit dem Iran immer noch, auch wenn sich die USA und der Iran in der Straße von Hormus beschossen haben. Das US-Militär hatte nach iranischen Angriffen auf Kriegsschiffe als Vergeltung Schnellboote und Ziele im Iran beschossen. Trump hat das in einem Interview laut dem Sender ABC News mit einer kleinen Ohrfeige verglichen. Der Iran warf hingegen den USA einen Verstoß gegen die Waffenruhe vor. Erneut hat ein US-Gericht Zölle von US-Präsident Trump gekippt. Es geht um die weltweiten Zölle von 10%, die Trump verhängt hat, nachdem das oberste Gericht der USA schon andere Zölle für unrechtmäßig erklärt hatte. Auch der neue Versuch war aber unzulässig, hat jetzt ein Handelsgericht entschieden. Vorher hatte Trump der EU mit deutlich höheren Zöllen gedroht, falls sie nicht bis Anfang Juli ihren Teil eines Handelsabkommens umsetzt. Zum zweiten Mal wird der 8. Mai heute als offizieller Gedenktag in Sachsen begangen. Die sächsischen Linken sehen im Jahrestag des Kriegsendes 1945 eine fortdauernde Verpflichtung. Dieser Tag brauche nicht weniger, sondern mehr Erinnerung, zumal die Zahl der Überlebenden schwinde. Deshalb müssten Gedenkorte sicher finanziert und zeitgemäß ausgestattet werden, so die Parteispitze. Freiburg steht zum ersten Mal in einem Europapokalfinale. Der SC setzte sich im Halbfinalrückspiel in der Fußball-Europa League mit 3:1 gegen Sporting Braga aus Portugal durch. Damit drehten die Freiburger die 1:2-Niederlage aus dem Hinspiel. Im Endspiel geht's am 20. Mai in Istanbul gegen Aston Villa.
0: Das Sachsenwetter.
2: Ab und zu kann es noch ein bisschen regnen, ansonsten zeigt sich der Freitag dann meist trocken. Bei

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1: Ich bin Florian Klaus. Nachdem das oberste Gericht der USA frühere Zölle von Präsident Trump für unrechtmäßig erklärt hatte, hat er einfach neue globale Zölle von 10% eingeführt. Jetzt hat ein anderes Gericht entschieden, auch die waren nicht legal. Trump benutzt Zölle weiterhin als Druckmittel. So hat er zuletzt der EU mit einer deutlichen Erhöhung gedroht, falls die ein Handelsabkommen aus dem vergangenen Jahr nicht bis Anfang Juli umsetzt. Trotz Waffenruhe haben sich die USA und der Iran gegenseitig in der Straße von Hormuz beschossen. Tina Eck berichtet.
2: Eigentlich standen die Zeichen trotz wackeliger Waffenruhe auf eine baldige Einigung über ein Abkommen zwischen den USA und dem Iran. Nun wieder Angriffe in der Straße von Hormuz und das US-Militär griff auch Ziele im Iran an. Es sei Selbstverteidigung, hieß es aus dem US-Zentralkommando. Man habe die Bedrohung neutralisiert und iranische Drohnen und Abschussrampen bombardiert. Der Iran bestätigte Angriffe auf US-Kriegsschiffe und beschuldigte die USA, zuerst einen iranischen Öltanker beschossen und damit die Waffenruhe gebrochen zu haben.
1: Zum zweiten Mal wird der 8. Mai heute als offizieller Gedenktag in Sachsen begangen. Die sächsischen Linken sehen im Jahrestag des Kriegsendes 1945 eine fortdauernde Verpflichtung. Dieser Tag brauche nicht weniger, sondern mehr Erinnerung, zumal die Zahl der Überlebenden schwinde. Deshalb müssten Gedenkorte sicher finanziert und zeitgemäß ausgestattet werden, so die Parteispitze. Fußball-Bundesligist Freiburg hat es ins Finale der Europa League geschafft. Mit 3:1 hat der SC Sporting Braga aus Portugal geschlagen und damit die 1:2-Niederlage aus dem Hinspiel gedreht. Im Endspiel geht's am 20. Mai in Istanbul gegen Aston Villa.
0: Das Sachsenwetter.
3: Ab und zu kann es noch ein bisschen regnen, ansonsten zeigt sich der Freitag dann meist trocken, bei bis zu 14 Grad aber noch mit dicken Wolken. Freundlicher wird das Wochenende mit bis zu 19 Grad am Samstag und Sonntag über 20 Grad.

0: In 8 Minuten ist es 5:30 und da wollen wir uns gleich diesen Morgen mal schön versüßen.
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0: Wir entscheiden nämlich um diese Uhrzeit nicht nur, was Sie anziehen heute, sondern auch, welche
2: was
0: Musik.
2: Was warm ist bitte, was warm ist.
0: Welche Musik wir hören. Immer einen Song in 2 Varianten. Heute geht es um den ersten großen Hit der neuen deutschen Welle.
3: Da, da, da.
0: Von Trio.
3: Da, da, da.
0: Das können wir auch spielen, das Stefan Remmler.
2: Sehr simpel zum Einstieg in diesem Freitag.
0: Absolut so. Da gibt es noch eine zweite Fassung, die klingt so. Baby Alarm. Kannst du dich erinnern?
2: Mhm.
0: Hat man auch noch im Ohr? Wir hören nochmal, wer eigentlich da dahinter steckt, ob da nur ein Baby singt.

0: doch extra breit.
1: Der überforderte Vater, wie hieß er? Wissen Sie es noch?
2: Frank Zander.
1: Frank Zander, genau. Machen wir Frank Zander oder machen wir Trio? Sie entscheiden, halb zehn läuft dann der Siegertitel in voller Länge auf Hitradio RTL.

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1: Mit Ingo Enke, guten Morgen. Trotz Waffenruhe haben sich die USA und der Iran gegenseitig in der Straße von Hormuz beschossen. Das US-Militär spricht von unprovozierten iranischen Angriffen. Teheran macht amerikanische Attacken auf einen iranischen Öltanker verantwortlich. Der Leipziger Amokfahrer hat seine Tat vorher offenbar angekündigt. Laut SZ schrieb der 33-Jährige vor der Tat seiner Frau, dass lange kein Auto mehr in Menschen gefahren sei. Heute wird in ganz Sachsen an das Ende des Zweiten Weltkrieges vor 81 Jahren erinnert. Mit Kranzniederlegungen, Gedenkstunden und Friedensgebeten. Freiburg steht im Finale der Fußball-Europa League. Der SC setzte sich im Halbfinal-Rückspiel gegen Sporting Braga aus Portugal mit 3:1 durch. Heute Mittag wird auf dem Dresdner Uniklinik-Gelände das neue Haus Sonnenstrahl für krebskranke Kinder eröffnet. In dem Neubau gibt es mehr Platz für Musik, Kunst und Sporttherapie.
2: Und dazu ein Katja-Möckel-Wetter.
3: Ja, heute steht Geh ohne Socke. Aus dem Haus, auf dem Kalender. Aber ich glaube, das wird ein bisschen frisch am großen Onkel. Aktuell haben wir zwischen 5 Grad in den Bergen und 8 im Flachland. Also schon ein bisschen frischer heute Morgen. Es wird aber nicht mehr ganz so nass sein, dann auch im Laufe des Tages. Bleibt aber trüb bei maximal 16 Grad.
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5: Kleine, aber wichtige Verkehrsmeldung kommt von der Autobahn A9 Richtung Berlin. Da sind zwischen Lederhose und Hermsdorf Süd Leute direkt an der Fahrbahn auf der rechten Spur, weil dort ein Lasterdefekt ist.
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8: Uwe Fischer.
5: Wir leben in einem freien Land, deswegen machen Sie, was Sie wollen. Gehen Sie übrigens auch ohne Socken, barfuß aus dem Haus heute, wie es die Katja Möckel gerade empfohlen hat. Aber nicht ohne Weekend-Feeling-Mucke von uns. Maywood haben wir uns gedacht. Ist genau das Richtige, um jetzt ordentlich alle Geister zu wecken. Hier ist Late at Night.

0: guter Tag wird auf Hitradio RTL. Grüßen Sie Katja Möckel und Uwe Fischer.
1: Guten Morgen.
0: Ja, ein bisschen schade. Haben Sie auch gestern kein Fußball geguckt? Ich habe es gar nicht auf dem Schirm gehabt. Freiburg, das muss ein tolles Spiel gewesen sein.
1: Die ja, haben ja auf dem Schirm hatte ich das schon, aber es ist halt immer spät.
0: 1-2 verloren gehabt. Da hatte man gar nicht mehr gehofft, dass da irgendwas geht. Jetzt sind die im Finale von der Europa League. Das wäre der Knaller, wenn die das Ding holen wie damals Frankfurt vor ein paar Jahren. Das wäre wirklich eine Überraschung. Sportliche Highlight dieses Jahres. So, was ist noch los in diesem Land? Jens Spahn macht sich, der große Ex-Gesundheitsminister, macht sich immer beliebter.
1: Weil?
0: Ja, doch, unsere Volksvertreter im Bundestag, die kriegen doch mehr Diäten. Die haben doch, es reicht doch vorne und hinten nicht. Deswegen kriegen die doch jetzt knapp 500 Euro mehr. Und dann haben sie ihn nämlich befragt im Fernsehen, was er dazu sagt. Man muss mal wissen, früher war das ja so, da musste der Bundestag die Diätenerhöhung immer von Jahr zu Jahr oder nach 2-3 Jahren selber entscheiden. Ja. Da gab es ja immer dann ein bisschen Rauen, weil das ein Geschmäckler hat. Und dann seitdem machen sie das ja nicht mehr, sondern jetzt gibt es eine automatische Erhöhung. Das ist nicht mehr beschließen, das passiert ohne, dass es jemand merkt.
1: Das ist aber nett.
0: Das ist nett. Haben sie gefragt, was halten Sie dafür? Finden Sie das nicht ungerecht? Weil doch die Menschen heutzutage, die haben auch kein Geld, der einfache Bürger. Ne? Da hat er gesagt, das System ist ein gut funktionierender Mechanismus. Das alte Verfahren wäre immer als Selbstbedienung kritisiert worden.
1: Punkt. Naja, dann wird es automatisch überwiesen.
0: Ich möchte manchmal auch so ein Mensch sein, der solche Kritik so abprallen lassen kann. Aber red mal nicht davon.
1: Als Politiker brauchst du ein dickes Fell.
0: So, eine viel, viel wichtigere Frage. Weißt du, wie man Ratatouille macht? Das wollte ich dich fragen.
1: Das mit Paprika, ja.
0: Hättest du ein gutes Rezept für mich? Hast du schon mal gemacht? Ich habe das noch nie gemacht, weil meine Tochter, die haben im Französischunterricht, was ich schön finde, haben die Ratatouille geguckt, ein Stück von dem Film. Ja. Auf Französisch eben, um da ein bisschen mit der Sprache klarzukommen. Mhm. Und jetzt will sie das am Wochenende nachkochen.
1: Ja. Hat die keine Mutter? Ich frage doch nur. Aber es gibt auch eine Tüte. Also... Man muss es nicht kompliziert machen.
0: Die heute groß einkaufen.
1: Ja, da holst du ein bisschen Paprika und machst die Tüte dran. Wo ist denn das Problem?
0: Na, ich weiß es nicht, wie das ankommt. Bei der Mutter.

0: 5.50 Uhr ist es gleich. Guten Morgen bei Hitradio RTL. In 10 Minuten wird Pulsnitz hermetisch abgeriegelt. Aus gutem Grund aber.
1: Ist da wieder Pfefferkuchenmarkt?
0: Nee, Stadtfest ist am Wochenende. Denken Sie bitte dran. Innenstadt vor Pulsnitz, wirklich dann ab um 6 bis Montag nicht befahrbar.

war der erste Country-Hit dieses Wochenendes. Und hier kommt der erste Blitzer dieses Wochenendes, den wir gerade durchgegeben haben. Und zwar in Amtsberg, B174 wird gemessen die Geschwindigkeit.

0: ist doch Stevie Wonder.
1: Und damit einen fabelhaften Start in diesen Freitag früh, wenn auch etwas frisch heute Morgen. 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Punkt 6.
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3: Es ist 6 Uhr.

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1: Mit Ingo Enke. Guten Morgen. Trotz Waffenruhe haben sich die USA und der Iran gegenseitig in der Straße von Hormuz beschossen. Tina Eck berichtet.
2: Eigentlich standen die Zeichen trotz wackeliger Waffenruhe auf eine baldige Einigung über ein Abkommen zwischen den USA und dem Iran. Nun wieder Angriffe in der Straße von Hormuz und das US-Militär griff auch Ziele im Iran an. Es sei Selbstverteidigung, hieß es aus dem US-Zentralkommando. Der Iran beschuldigte die USA, zuerst einen iranischen Öltanker beschossen und damit die Waffenruhe gebrochen zu haben.
1: Der Amokfahrer von Leipzig soll seine Tat angekündigt haben. Wie die Sächsische Zeitung berichtet, soll er seine Frau vor der Tat bedroht haben. Der 33-Jährige schrieb vor der Tat seiner Frau, dass lange kein Auto mehr in Menschen gefahren sei. Die Polizei bestätigt das. Diese Informationen seien aber erst nach der Tat im Zuge der Ermittlungen bekannt geworden. Sachsen könnte bis zum Jahr 2045 rund 15% seiner Einwohner verlieren. Das ist das Worst-Case-Szenario. Im besten Fall ist es nur ein Minus von 8%. Das hat das Statistische Landesamt in Kamenz berechnet.
3: Demnach wird die Einwohnerzahl in allen drei untersuchten Varianten bereits im kommenden Jahr unter die Marke von 4 Millionen fallen. Regional sind alle Landkreise und Chemnitz von Rückgängen betroffen. Leipzig und Dresden können in der optimistischsten Variante mit leichten Gewinnen rechnen. Gunnar Tichy, Nachrichtenredaktion.
1: Ein Senior aus Freiberg ist von Betrügern um 53.000 Euro gebracht worden. In einer E-Mail wurde dem 78-Jährigen mitgeteilt, dass sich jemand unrechtmäßig an seinem Anlagekonto angemeldet hätte. Ein angeblicher Mitarbeiter der Sicherheitsabteilung ließ den Freiberger zur vermeintlichen Abwehr eine Software herunterladen. Über die hatten die Betrüger dann Zugriff auf sein Konto. Der SC Freiburg hat es ins Finale der Europa League geschafft. Mit 3:1 hat der SC Sporting Braga aus Portugal geschlagen und damit die 1:2 Niederlage aus dem Hinspiel gedreht. Und die Niners Chemnitz haben in der Basketball-Bundesliga einen knappen Heimsieg eingefahren. Sie bezwangen die Skyliners aus Frankfurt mit 86:82.
4: Mal sehen, ob das Wetter auch so erfolgreich wird.
5: Oh, das hat ja ganz schön runtergehauen, ne? Also da ist ja was am Regen zusammengekommen, Wahnsinn. Aber der große Regen ist erstmal durch. Wir starten dick bewölkt in diesem Freitag, zum Teil ja auch etwas nebelig bei aktuell 7 Grad zwischen Zwickau, Hohenstein und Radeberg. Tagsüber wird es auch meist grau bleiben, schauert dann aber nur noch selten und es geht auf maximal 16 Grad.
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4: Und die Susi, die Susi hat gerade aktuellen Blitzer durchgegeben. Joper, die ist auf der B174 unterwegs, kurz vor der Abfahrt Kornau.
5: Musste selber lachen,
4: bevor ich mich verstrüffel, noch ein neuer Blitzer in Kodersdorf auf dem Siedlerweg und in Görlitz am Hirschwinkel.
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8: 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Ja, und
5: was bist du denn schon wieder so aufgeregt?
4: Weil ich von Sven und Ronny schöne Grüße ausrichten soll. Die wünschen Ihnen einen guten Morgen, der Sven und der Ronny, mit Love System in diesem Fall. Der Sven und der Ronny sind nämlich die beiden, die sich damals The Twins genannt haben. Und mit denen geht's jetzt rein ins nächste legendäre 80er-Wochenende auf Hitradio RTL, ohne sich zu verstrüffeln. Ich versuch's.

0: liebe dieses Stück. Du auch?
1: Ist toll.
0: Shakespeare ist das. Ist toll.
1: Es ist dolle. Dolle. Fetzt haben wir früher gesagt.
0: Fetzt haben wir früher gesagt. Guten Morgen hier bei Hitradio RTL. Ja, und weil wir vorhin schon über Muttertag und Geschenke gesprochen haben, es gibt nichts Schöneres, eine Mutter glücklicher zu machen, wenn du ihr alle Tupperdosen zurückbringst.
1: Ja, stimmt.
0: Mit Decke. Und nicht nur der kleine Kevin macht sich so seine Gedanken vor diesem besonderen Sonntag, auch der große Jochen. Hier ist der gesungene Wetterbericht von Hitradio RTL.

0: wahrscheinlich ein bisschen Tränen im Auge. Ein bisschen Tränen im Auge.
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0: 9 Minuten noch bis 6:30. 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Und was rufen viele Leute durch die Türe, wenn man anklopft?
1: Herein, wenn es kein Schneider ist.
0: Ja, und warum rufen wir rein, wenn es kein Schneider ist?
1: Das ist eine gute Frage. Geben wir weiter an unser helles Köpfchen Matthias Draheim.
2: Aha, in 30 Sekunden.
3: Schneider, das waren ja früher echt arme Würstchen, schlecht bezahlt, auch nicht so richtig gut angesehen. Oft mussten sie einfach auch ihrem Lohn hinterherlaufen. Könnte natürlich sein, dass deswegen niemand so gerne Besuch vom Schneider bekam. Der Ausspruch, herein, wenn es kein Schneider ist, hat sich aber sehr viel wahrscheinlicher aus einem noch älteren Spruch entwickelt. Ursprünglich sagten die Leute nämlich, herein, wenn es kein Schnitter ist. Und ein Schnitter, das war einer, der mit der Sense Gras und Getreide gemäht hat. Der Schnitter stand als Sensenmann aber auch für den Tod. Und das macht ja vollkommen Sinn, den jetzt nicht ins Haus zu lassen. Also jeden anderen gerne, aber nicht, wenn es der Schnitter ist.
0: Schnitter. Kommen wir jetzt zu einem sehr lebendigen Mann. Ray Dorton mit Do It Again.

0: Time klingt nach zeitigem Feierabend. Diese Musik. Guten Morgen bei Hitradio RTL. Hier sind Katja Möckel und Uwe Fischer und die News des Tages für alle Immobilienfreunde. Das Melanie Müller Haus ist weiter zu haben. Die, ich nenne sie mal die sächsische Dschungelqueen.
1: Na gut.
0: Wollte oder musste ja ihre Hütte
1: ihr Haus wird zwangsversteigert. Ja, aber es hat sich keiner hat
0: nicht
1: keiner
0: für das Haus geboten. Ein einziges Gebot beim Amtsgericht. Wenn Sie mal gucken wollen, ob es was für Sie ist,
1: der Preis vielleicht zu hoch.
0: Der alte Bahnhof in Waren, Leipzig Waren sein. 800.000 Euro.

0: Euro. Bisschen groß für unseren Geldbeutel wahrscheinlich. Themen des Morgens, 6:30, Hitradio RTL aktuell.
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22: Mit Ingo Enke. Guten Morgen. Im Bundesrat geht es heute um die Entlastungsprämie. Bis zu 1.000 Euro, die Firmen steuerfrei an ihre Beschäftigten zahlen können sollen. Damit sollen die gestiegenen Preise abgefedert werden. Sachsens Einwohnerzahl schrumpft weiter. Im schlimmsten Fall um 15% bis 2045, so die Landesstatistiker in Kamenz. Die höchsten Verluste mit bis zu einem Viertel drohen im Erzgebirge und im Vogtland. Nachdem das oberste Gericht der USA frühere Zölle von Donald Trump für unrechtmäßig erklärt hatte, hat der Präsident einfach neue globale Zölle von 10% eingeführt. Jetzt hat ein anderes Gericht entschieden, auch die waren nicht legal.

0: Der Zoll hat bei 65 von 480 Paketzustellern in Sachsen Unregelmäßigkeiten festgestellt. Die häufigsten Verstöße betrafen den Mindestlohn und das Aufenthaltsrecht. Die Niners Chemnitz haben in der Basketball-Bundesliga einen knappen Heimsieg eingefahren. Sie bezwangen die Skyliners Frankfurt mit 86-82 nach Verlängerung.
1: Und unser Katja Möckel-Wetter.
2: Ja, ich weiß ja nicht, wie Ihre Gefühle heute Morgen sind, aber das Wetter fährt ganz schön Achterbahn mit unserem Körper. Mal ist es warm, mal ist es kalt, mal ist es hübsch, mal ist es nass. Aber die Aussichten fürs Wochenende, die sind ziemlich gut. Noch haben wir ziemlich viele Wolken am Start, bei Frühwerten so zwischen 5 und 8 Grad. Das soll auch tagsüber so bleiben, viele Wolken. Wird dann aber nicht mehr ganz so nass sein, bei maximal 16 Grad heute. Das Wochenende selbst ein ganzes Stück freundlicher und wärmer mit über 20 Grad am Sonntag. Ja, aber in der neuen Woche kippt's dann schon wieder.
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1: Und wichtige Meldung von der Straße zwischen Brettenich und Ramenau, da ist eine ganz große Rinderherde unterwegs. 50 Rinder im Schnitt haben sie gezählt. Da werden sie wahrscheinlich gar nicht durchkommen zwischen Ramenau und Brettenich. Außerdem neue Blitzer in Leipzig auf der Sleevogtstraße, in Waldheim am Ortsausgang Schönberg und in Kodersdorf auf dem Siedlerweg.
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1: und Katja Möckel. Nicht nur die Gefühle fahren Achterbahn, sondern die Stadtfestsaison geht auch wieder los langsam mit Rummel und allem, was dazugehört. In Markkleeberg, in Pulsnitz ist Stadtfest. Wo noch? Wenn wir was vergessen haben, geben Sie es durch. Denn man müsste noch mit der Familie mal was Schönes erleben. Muss ja nicht die Achterbahn fahren sein für den, der es nicht verträgt. Ja. Machen jetzt Mucke wie auf dem Rummel von ELO. Das ist Calling America. Guten Morgen bei Radio RTL.

0: Es ist 6.40 Uhr, 10 nach halb 7.
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0: Wir starten mit dem Michael Ulbricht aus Mittweida nämlich.
2: Guten Morgen. So, darf ich mal fragen, was du für Augen hast?
3: Für Augen habe ich Grün.
2: Grün, okay. Ich möchte nämlich gerne wissen, wie viel Prozent aller Menschen, also weltweit, haben braune Augen?
3: Braune Augen, weltweit.
2: Guck dich mal um in deinem Team. Schau mir in die Augen, Baby.
0: Fangen wir mal vorne an. Die Blauäugigen sind wohl dieselben.

0: Bedeutendsten, wenn ich mich recht entsinne. So.
1: Ist bestimmt vier. Ist vier.
0: Ich würde mich sogar zu...
1: Ich habe mal 80.
2: 80?
1: Oh, 75, ja, drei Viertel.
2: 75 oder 80?
1: 80%.
2: 80%.
0: Ich denke auch, die meisten Menschen haben braune Augen auf dem Planeten.
2: Ich kenne kaum Menschen mit braunen Augen, ich weiß gar nicht. Ich überlege auch gerade. Was
0: sind,
2: hast du für welche?
0: Na, so blau-grau würde ich es mal nennen. Also ich sage, es sind 55% braunäugige Menschen.
2: Okay. Die seltenste Augenfarbe ist grün.
0: Ach, grün, gucke.
2: Mit maximal 4%. Die meisten Menschen mit grünen Augen leben vorrangig in Irland, Schottland oder Island. Häufiger gibt es die Augenfarbe grau und blau. Die meisten allerdings haben braune Augen. Und zwar genau 90% aller Unter weltweit.
0: Mein Micha, das hast du gut gemacht.
1: Guck an.
2: Ja.
1: Gut geworden.
2: Übrigens, Menschen mit braunen Augen gelten als vertrauenswürdig, treu und fürsorglich. Und da sie selbstbewusst sind und eher dominant auftreten, werden ihnen Führungsqualitäten zugeschrieben.
0: Da sind wir raus, Micha, du und ich. Haben wir Pech gehabt.
2: Du führst doch auch ein paar Leute als Teamleiter, oder?
1: Ja.
2: Siehst du? Der Punkt geht an dich. 50 Euro.
1: Super.
2: Und damit ein richtig schöner Start in diesen Tag, ne?
1: Genau.
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kurz vor 50 ist es gleich. Hier ist Hitradio RTL mit uns. Düsen Sie im Sauseschritt zur Arbeit mit Kodo. Und damit Sie nicht zu schnell düsen, noch einen Blitzer mit auf dem Weg auf der Straße zwischen Lauta und Marienberg haben Sie gerade aufgebaut.

0: Guten Morgen Sachsen, sagen wir gerne. Guten Morgen Sachsen, willkommen im schönsten Bundesland der Welt, wie wir es immer nennen. Aber wir werden weniger, weil wir unter Bevölkerungsschwund leiden. Warum und was dagegen hilft, gleich hier in Hitradio Tel aktuell um 7.
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18: Mit Ingo Enke, guten Morgen. Seit Januar bekommen 18-jährige Fragebögen zugeschickt zum neuen Wehrdienst der Bundeswehr. Das Verteidigungsministerium will junge Männer, die den Fragebogen nicht ausfüllen,

0: mit einem Bußgeld von 250 Euro belegen. Ronny Thorau aus Berlin.
1: Rund 200.000 Fragebögen wurden bisher verschickt und der Rücklauf ist durchaus beachtlich. Von jungen Männern, die antworten müssen, kamen 86% der Bögen innerhalb der ersten Frist zurück. Nach der ersten Mahnung waren es sogar gut 90%. Die 250 Euro Bußgeld drohen Männern, wenn sie 2 Wochen nach der zweiten Mahnung keinen Fragebogen zurückgeschickt haben.
0: Kontrolleure des Dresdner Hauptzollamts haben bei 65 von 480 Paketzustellern in Sachsen Unregelmäßigkeiten festgestellt. Das ist knapp jeder siebte. Die häufigsten Verstöße betrafen die fehlende Anmeldung bei der Rentenversicherung, den Mindestlohn und das Aufenthaltsrecht. Außerdem wurden oft unbezahlte Überstunden und Beladezeiten festgestellt. Aus Sicht von US-Präsident Donald Trump gilt die Waffenruhe mit dem Iran immer noch. Auch wenn sich die USA und der Iran in der Straße von Hormuz beschossen haben. Trump hat die Schläge des US-Militärs gegenüber ABC News einen leichten Klaps genannt. Der Iran warf den USA einen Verstoß gegen die Waffenruhe vor. Die Niners Chemnitz haben in der Basketball-Bundesliga einen knappen Sieg eingefahren. Sie bezwangen die Skyliners aus Frankfurt mit 86-82. Die Entscheidung in der Messehalle fiel erst nach Verlängerung. Und Freiburg steht zum ersten Mal in einem Europa-League-Finale. Der SC setzte sich im Halbfinalrückspiel mit 3-1 gegen Sporting Braga aus Portugal durch. Die Bauarbeiten am Frohnauer Hammer sollen im August beginnen. Der Museumsbetrieb läuft dabei weiter. Cindy Einhorn aus dem Erzgebirge.
2: Das Hammerherrenhaus soll einen barrierefreien Zugang bekommen. Dafür ist ein Anbau mit Aufzug und neuen Sanitäranlagen geplant. Damit sich der Anbau gut ins Gesamtbild des historischen Areals eingliedert, wird mit viel Holz gearbeitet. Auf Stahlbeton wird weitestgehend verzichtet.
3: Wir verzichten jetzt nicht aufs Katja Möckel-Wetter.
4: Ja, und wir haben es fast geschafft. Es wird wieder schöner, auch wenn es heute Morgen noch nicht danach aussieht. Der große Regen ist aber erstmal durch. Zum Teil ist es aber noch ganz schön trüb und nebelig. Aktuell haben wir so 7 Grad zwischen Frohburg, Waldheim und auch Coswig. Das wird auch meist grau bleiben dann tagsüber. Schauer, aber nur noch selten. Und es geht auf bis zu 16 Grad maximal. Das Wochenende dann schöner und wärmer.
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3: Und auf der Hauptstraße zwischen Ramenau und Brettnich waren vorhin Rinder ausgerissen. Wir haben noch keine Entwarnung, dass sie dort wieder durchkommen. Aktuelle Blitzer in Kodersdorf auf dem Siedlerweg, in Waldheim am Ortsausgang Schönberg und zwischen Luppa und Wermsdorf wird geblitzt.
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4: Tja, wir sagen guten Morgen, hallo.
3: Hallo.
4: An alle und besonders an Olaf, der nämlich bald Geburtstag hat, aber nicht weiß, was er den Gästen bieten soll. Deshalb hätte er gern das nächste Hitradio RTL Grillpaket. Ich könnte ja sagen, Männer machen es sich immer gerne einfach. Aber Olaf arbeitet in der Küche von Edeka in Berbersdorf. Und da ist klar, da will man nicht selber was machen. Da will man sich auch mal bedienen lassen. Also Olaf ist angemeldet. Sie können das auch zum Beispiel mit dem Stichwort angrillen hier bei uns über WhatsApp. Und wir horchen dann gleich mal, wen wir da heute glücklich machen können.

0: Es ist 7:11.
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2: Tja, und angemeldet für das nächste Grillpaket hat sich auch Heidi Sprengel-Krause in Dresden zu Hause und müsste jetzt am Telefon sein.
3: Hallo, hallo? Oh, ich krieg gleich Erbekostüm.
0: Heidi, bleibe ganz ruhig, Heidi.
2: Was kriegst du? Erbekostüm?
3: Gänsehaut.
2: Pass auf, du hast doch angemeldet dich hier für bei uns im Internet, ne?
3: Ja, genau.
2: Warum, für was?
3: Ja, das ist einfach so. Wir sind erst hier in eine neue Wohnung gezogen und wir haben so einen bombastischen Vermieter. Also das ist wirklich, was man heutzutage überhaupt nicht mehr kennt, ein Vermieter mit einem riesengroßen Herz.
2: Mhm.
3: Wenn wir uns mal so zusammensetzen, die Männer, die trinken jetzt abends immer mal ein kleines Bierchen. Das ist wie so eine große Familie.
2: Also ihr seid mehrere im Haus?
3: Wir sind mehrere im Haus.
2: Ja,
3: ne?
2: Okay. Und wie heißt der Vermieter?
3: Das ist der Herr Lehnert.
2: Der Herr Lehnert. Ja, den müssen wir doch mal nennen, wenn der so toll ist.
0: Na klar. Wäre jetzt meine Frage. Wenn der Herr Lehnert so ein großes Herz hat, hat der denn vielleicht auch einen großen Appetit? Das würde sich gut treffen.
3: Der hat auch einen großen Grill.
2: Pass auf, weil ihr so eine große, tolle, neue Hausgemeinschaft seid, habe ich richtig verstanden, ne?
3: Ja.
2: Gibt es von uns das nächste Hitradio RTL Grillpaket?
3: Oh, ihr seid spitze. Ich wollte nicht heulen.
2: Heidi, horche zu.
3: Mach ich.
2: Die doppelte Ration.
3: Das ist nicht euer Ernst.
2: XXL machen wir, doppelte Menge Bier, doppelte Menge Fleisch und eine schöne Musikbox dazu.
3: Oh, ihr seid spitze.
2: Okay?
3: Ich danke euch von ganzem Herzen.
2: Dann lasst es aber auch ordentlich krachen.
3: Ja, das werden wir machen. Da werden wir ihn auf euer Wohl trinken. Ihr seid so spitze.
0: Und drückt den besten Vermieter der Welt von uns.
2: Ja.
3: Das mache ich doch, das mache ich. Herzlichen Dank und macht weiter so.
2: Wir geben uns Mühe.
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Ach, wenn wir sie nicht hätten. Danke und Grüße an alle Hörer von Hitradio RTL, vor allem an Caro, gibt gerade den nächsten Blitzer durch. In Mittelseida am Seidenbach Richtung Freiberg wird geblitzt und auch in Waldenburg auf der Altenburger Straße am Mortsausgang. Und jetzt Roxanne mit Charlene.

0: Ach, das ist gar nicht so schlecht, was da aus dem Radio rauskommt. Hitradio RTL, die Morning Show mit Katja Möckel und Uwe Fischer. Und gibt's gute Nachrichten heute?
1: Ja. Von wem, von was?
0: Gibt zum Beispiel von der NVAM eine gute Nachricht. Die haben eine große Mitteilung gemacht.
1: Oh, hast du? Bist du?
0: Nein, ich glaube, ich müsste doch. Ich glaube, ich bin fast hier, das weiß ich, der Kunde wahrscheinlich. Also, die wollen.
1: Ich weiß es nicht.
0: Die wollen die Gaspreise. Ich hab's nicht so mit dem Geld.
1: Wo kriegst du denn deinen Strom her?
0: Jetzt kommt er aus der Steckdose, aus der Wand. Also, es geht doch jetzt um meine Hörer, die sind mir wichtiger. Ja. Also, NVAM will die Gaspreise, haben sie offiziell bekannt.
1: NVAM?
0: Ja, die wollen die Gaspreise stabil halten.
1: Ja.
0: Deswegen haben das auch erklärt, die kaufen mit einem Vorlauf von 3 Jahren ein, damit sie einigermaßen kalkulieren können. Und hoffen wir mal, dass es so bleibt. Das ist doch schön.
1: Also ist das jetzt eine gute Nachricht für alle?
0: Ja, das ist

0: nicht extrem teurer wird an der Stelle.
1: Ja, ja,
0: so.
1: Ja.
0: Themen des Morgens gleich hier, Hitradio RTL aktuell, 19:30.
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1: Mit Ingo Enke, guten Morgen. Trotz Waffenruhe haben sich die USA und der Iran gegenseitig in der Straße von Hormuz beschossen. Das US-Militär spricht von unprovozierten iranischen Angriffen. Teheran macht amerikanische Attacken auf einen iranischen Öltanker verantwortlich. Der Leipziger Amokfahrer hat seine Tat vorher offenbar angekündigt. Laut SZ schrieb der 33-Jährige vor der Tat seiner Frau, dass lange kein Auto mehr in Menschen gefahren sei. Heute wird in ganz Sachsen an das Ende des Zweiten Weltkrieges vor 81 Jahren erinnert. Mit Kranzniederlegungen, Gedenkstunden und Friedensgebeten. Freiburg steht im Finale der Fußball-Europa League. Der SC setzte sich im Halbfinal-Rückspiel gegen Sporting Braga aus Portugal mit 3:1 durch. Heute Mittag wird auf dem Dresdner Uniklinik-Gelände das neue Haus Sonnenstrahl für krebskranke Kinder eröffnet. In dem Neubau gibt es mehr Platz für Musik, Kunst und Sporttherapie.
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3: Ja, endlich gibt's Lichtblicke. Nach feucht trüben Tagen heute nochmal inklusive, aber es wird. Den großen Regen haben wir erstmal von der Backe. Was bleibt, sind dicke Wolken und zum Teil Nebel heute Morgen. Aktuell haben wir so zwischen

0: 5 und 8 Grad. Das soll aber noch gut nach oben gehen mit bis zu 16 heute. Schauer wirklich nur noch selten dann im Laufe des Tages. Ab morgen dürfen wir uns dann langsam wieder auf mehr Sonne freuen. Und Sonntag zum Muttertag zünden wir dann den Temperatur-Turbo.
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2: Auf der A14 Richtung Halle zwischen Gröbers und Halle Ost ein kaputter Laster, rechte Spur gesperrt und neue Blitzer in Radebeul auf der Pestalozzi-Straße statt einwärts. In Pirna stehen sie Richtung Winschendorf und in Chemnitz wird auf der Annaberger Straße geblitzt.
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2: Wer sündhaft teure Klamotten mag, der kennt Willy Bogner. Hast du Bogner-Sachen im Kleiderschrank?
0: Nee.
2: So. Aber haben Sie gewusst, dass der Bogner auch einen Film gemacht hat, ganz erfolgreich?
0: Film?
2: Als Regisseur, also nicht selber mit, als Regisseur. Feuer und Eis hieß der Film. Spektakuläre Skiaufnahmen.
0: Wann war das?
2: Das war 86. Und daraus gönnen wir uns jetzt zum Start ins 80er-Wochenende hier auf Hitradio RTL den Titelsong von Marietta.

0: Bed of Roses und Bon Jovi. Nur die Faulen liegen jetzt noch im Bette oder die Nachtschichtler. Die anderen machen sich...
1: Oder die Spätschicht haben oder sowas. Arbeit, kannst du nicht als faul bezeichnen?
0: Nein, ich hab's doch heute so, darf man gar nichts mehr sagen. Das ist schlimm. Ich mach's wieder gut.
1: Du verstrüffelst dich ganz schön heute.
0: Wir tun gleich was Gutes als Wiedergutmachung.
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0: Von der Star-Nistkasten-Beobachtungsstation, die wir schon hatten, bis zum digitalen Seismographen für Physik oder eben Biologie. Und hier kommt schon die nächste Anmeldung.
1: Hallo Hitradio RTL, hier ist Daniela Berg aus der Schulküche der Freien Oberschule Rietschen. Es wäre schön, wenn wir auch mal gezogen werden. Unsere Schule benötigt neue Schülerlaptops, um den Informatikunterricht besser zu gestalten. Wir würden uns sehr darüber freuen. Liebe Grüße an alle.
2: Ja, das macht das Lernen leichter, ne? Definitiv mit so einem tollen neuen Laptop.
0: Na, haben uns besonders gefreut, dass nicht nur Lehrer oder Eltern oder die Kinder selbst sich anmelden, sondern auch die Lötchens, die zum Beispiel in der Küche arbeiten, wie die Daniela. Und da haben wir eine Nachricht zugeschickt. Wir kümmern uns nur drum, wenn sie uns sagt, was es heute zu futtern gibt. Das ist ja auch immer was.
2: Was ist zu futtern?
0: Ohne Fleisch muss auch immer dabei sein.
2: Ja.
0: Das hat sie uns zurückgeschickt.
1: Natürlich haben wir auch ein vegetarisches Essen und ein nicht vegetarisches Essen, aber am Freitag gibt es Milchreis für alle.
0: Und wenn es Milchreis gibt, dann kümmern wir uns besonders gern ums Thema heute bei der Freien Schule in Rietschen.
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0: 7.50 Uhr. Willkommen bei Radio RTL jetzt mit Peter Kent und It's a Real Good Feeling. Trotzdem stockt's wieder, wie jeden Morgen auf der 101 Richtung Aue zwischen Annaberg und Schlettau brauchen Sie etwa 10 Minuten länger gerade.
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0: Sonntag für alle Fußballfreunde, zumindest in Leipzig vor 10 Jahren. RB steigt in die erste Liga auf. Vielleicht hört uns gerade jemand zu, der damals beim Sieg gegen Karlsruhe sogar noch dabei war. Morgen wird sie dann die Champions League Quali klar machen. Hoffentlich klappt das auch. Und Dynamo Dresden, morgen wird der Klassenerhalt klar gemacht. Unentschieden gegen Braunschweig reicht. Und was heute wichtig ist, gleich hier, Hitradio RTL aktuell um 8.
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13: Mit Ingo Enke. Guten Morgen. Der Bundesrat soll in der Energiekrise heute weitere Entlastungen auf den Weg bringen. Darunter eine steuerfreie Prämie von 1.000 Euro, die Firmen ihren Beschäftigten zahlen können. Tanja Wagner fasst zusammen.
14: Angesichts der schwachen Konjunktur können sich viele Firmen die 1.000-Euro-Prämie gar nicht leisten. Von einer Entlastung der Verbraucher kann daher kaum gesprochen werden. In einem gemeinsamen Entschließungsantrag fordern die Länder deshalb, die Mineralölwirtschaft stärker in die Verantwortung zu nehmen und deren Übergewinne in der aktuellen Krise abzuschöpfen.
13: Das sächsische Bildungsticket für Schüler wird zur Kostenfalle, zum Beispiel für die Dresdner Verkehrsbetriebe. Weil der Freistaat die seit Jahren bestehende Finanzierungslücke nicht schließe, würden weitere Einschnitte drohen, warnt Dresdens Oberbürgermeister.

0: Dirk Hilbert. Prognosen der Stadt zufolge müssten die DVB ihr Angebot bei Bus und Bahn um 10% reduzieren. Wer das Bildungsticket wolle, müsse es auch solide finanzieren, so Hilbert. Angesichts steigender Spritpreise werden Elektroautos für viele Kunden interessanter. Die Hersteller fahren darum ihre Rabatte zurück. Nach Zahlen vom Center Automotive Research gab es im April im Schnitt einen Rabatt von knapp 19% auf den Listenpreis, 0,6 Punkte weniger als im März. Die Forscher sagen, der Verkauf muss weniger unterstützt werden. Und es gäbe auch immer mehr kleinere, günstigere E-Autos. Heute wird in ganz Sachsen an das Ende des Zweiten Weltkriegs vor 81 Jahren erinnert. Mit Kranzniederlegungen auf Soldatenfriedhöfen, Gedenkstunden und Friedensgebeten. Veranstaltungen gibt es zum Beispiel in Leipzig, Dresden, Chemnitz, Zeithain, Görlitz oder Zittau. In Sachsen ist der 8. Mai erstmals offizieller Gedenktag. Der SC Freiburg hat es ins Finale der Fußball-Europa League geschafft. Mit 3:1 hat der SC Sporting Braga aus Portugal geschlagen und damit die 1:2-Niederlage aus dem Hinspiel gedreht. Und die Niners Chemnitz haben in der Basketball-Bundesliga einen knappen Heimsieg eingefahren. Sie bezwangen die Skyliners aus Frankfurt mit 86:82 nach Verlängerung.
1: So, gibt's für ein Wetter auch eine Verlängerung mit dem Regen?
2: Nee,
1: und so?
2: Aber ich habe festgestellt, es gibt kein schlechtes Wetter, es gibt nur schlechten Kaffee. Kann ich bestätigen, seitdem unser Automat hier auf Arbeit kaputt ist. Man lernt eigentlich, die einfachsten Dinge zu schätzen. Auch einen Tag wie heute, wo es mal nicht regnet, obwohl der Regen ja mal überfällig war. Aber gleich so viel, das war schon Wahnsinn. Heute wird es wieder trockener, bleibt aber bewölkt. Noch haben wir einstellige Temperaturen, so zwischen 5 und 8, 9 Grad. Aber maximal sind da heute noch 16 Grad drin. Ab morgen soll es noch besser werden. Und Sonntag, der schönste Tag der Woche mit viel Sonne und über 20 Grad.
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4: Wichtige Meldung von der Straße zwischen Tharandt und Groß-Opitz. Da sind Bäume umgestürzt, deswegen voll gesperrt. Geblitzt wird in Leipzig B2 stadteinwärts am Messegelände, in Görlitz auf der Biesnitzer Straße stadteinwärts gegenüber vom Spielplatz und in Putzkau Blitzer B98 Richtung Schieburg.
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4: Ja, jetzt wollen natürlich alle, die zugehört haben, wissen, wie die kaffeearme Katja Möckel das Problem gelöst hat heute Morgen.
2: Was? Ja, es gibt nette Kollegen, die mal schnell zum Bäcker rennen und dir einen Kaffee holen, wa?
4: Willkommen im Schlaraffenland.
2: Furchtbar.
4: Musikalisch ist es auch das Schlaraffenland. Phil Collins jetzt und Jennifer Rush.

0: Trommler fertig getrommelt.
1: Was war das denn für ein Werk? Wahnsinn, oder?
0: Meisterwerk von Phil Collins.
1: Guten Morgen hier bei Hitradio RTL. Und kennen Sie eigentlich die 6 Superkräfte einer Mama? Weil doch Sonntag Muttertag ist, ne? Mhm. Können wir Mamas uns gerne mal selber auf die Schulter klopfen, dass wir aufrichtig, dankbar, mutig, großzügig, demütig und friedlich auch daherkommen. Also es macht irgendwann mal alles Sinn, was wir sagen und was wir tun. Ne? In weiser Absicht für alle natürlich das Beste zu wollen. Und das möchten auch der kleine Kevin und der große Ronny so rüberbringen. Ja. Nur halt auf ihre Art und Weise. Hier ist der gesungene Wetterbericht von Hitradio RTL.

0: Macht was draus am Sonntag.
1: Ja, heute Abend übrigens wieder leibhaftig da unser Scherzkeks Christian Beselt in der Sendung ohne Namen ab 19 Uhr hier bei Hitradio RTL.

0: 7 Minuten noch bis halb 9. Guten Morgen bei Hitradio RTL. Und was brüllt man ganz laut, wenn es an der Türe klopft und man weiß nicht, wer es ist? Man ruft.
1: Herein, herein, wenn es kein Schneider ist.
0: Und warum ruft man das?
1: Das fragst du mich. Geben wir weiter an unser helles Köpfchen Matthias Draheim.
2: Aha, in 30 Sekunden.
3: Schneider, das waren ja früher echt arme Würstchen, schlecht bezahlt, auch nicht so richtig gut angesehen. Oft mussten sie einfach auch ihrem Lohn hinterherlaufen. Könnte natürlich sein, dass deswegen niemand so gerne Besuch vom Schneider bekam. Der Ausspruch, herein, wenn es kein Schneider ist, hat sich aber sehr viel wahrscheinlicher aus einem noch älteren Spruch entwickelt. Ursprünglich sagten die Leute nämlich, herein, wenn es kein Schnitter ist. Und ein Schnitter, das war einer, der mit der Sense Gras und Getreide gemäht hat. Der Schnitter stand als Sensenmann aber auch für den Tod. Und das macht ja vollkommen Sinn, den jetzt nicht ins Haus zu lassen. Also jeden anderen gerne, aber nicht, wenn es der Schnitter ist.
0: Da macht man nach dem Sensenmann jetzt eine unsterbliche Musik von Bill Medley und Jennifer Warnes.

0: Hitradio RTL meldet eine Vollsperrung. Unfall im Saalekreis zwischen Kauern und Schladebach, kommen Sie deswegen nicht durch, ab sofort. Und die Themen des Morgens gleich bei Hitradio RTL aktuell um 8:30.
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2: Mit Ingo Enke. Guten Morgen. Im Bundesrat geht es heute um die Entlastungsprämie. Bis zu 1.000 Euro, die Firmen steuerfrei an ihre Beschäftigten zahlen können sollen. Damit sollen die gestiegenen Preise abgefedert werden. Sachsens Einwohnerzahl schrumpft weiter. Im schlimmsten Fall um 15% bis 2045, so die Landesstatistiker in Kamenz. Die höchsten Verluste mit bis zu einem Viertel drohen im Erzgebirge und im Vogtland. Nachdem das oberste Gericht der USA frühere Zölle von Donald Trump für unrechtmäßig erklärt hatte, hat der Präsident einfach neue globale Zölle von 10% eingeführt. Jetzt hat ein anderes Gericht entschieden, auch die waren nicht legal. Der Zoll hat bei 65 von 480 Paketzustellern in Sachsen Unregelmäßigkeiten festgestellt. Die häufigsten Verstöße betrafen den Mindestlohn und das Aufenthaltsrecht. Die Niners Chemnitz haben in der Basketball-Bundesliga einen knappen Heimsieg eingefahren. Sie bezwangen die Skyliners Frankfurt mit 86-82 nach Verlängerung.
3: Und jetzt haben wir auch ein sportliches Wetter.
4: Ja, der Regen ist auch bezwungen. Viel kommt da heute nicht mehr nach, aber es bleibt sehr trüb. Gefühlt haben wir es auch recht kühl, so mit knapp 10 Grad heute Morgen. Ein bisschen geht da noch im Laufe des Tages, aber Sonne wird es dann wohl erst morgen geben, beziehungsweise am Wochenende selbst wird es ein ganzes Stück freundlicher und auch wärmer, vor allem am Sonntag mit über 20 Grad. Ja, und in der neuen Woche kippt es dann aber schon wieder.
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3: Und Unfall in Zwickau. Schädewitzer Brücke, stadteinwärts Stau. Und ganz wichtig, Sie kommen zwischen Tharandt und Groß-Opitz nicht durch, weil dort Bäume umgestürzt sind. Aktuelle Blitzer in Chemnitz auf dem Weißen Weg. In Meißen, Ortsausgang Richtung Gröbern und in Leipzig auf der Kolbenstraße.
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3: Und die Stadtfestsaison geht wieder los. An jeder Ecke wird gefeiert. An den Wochenenden nicht nur. Diesmal in Markkleeberg und Pusnitz, sondern auch in Neustadt, schreibt der Sebastian Mühle. Auf Mariba-Parkplatz ist 3 Tage lang Frühlingsfest. Weißt du, was der Mariba-Parkplatz ist?
4: Ja, aber ich weiß, was Frühlingsfest ist. Rummel.
3: Ganz genau. Mariba steht für Marienbergbad.
4: Ach so.
3: Warum das Marienbergbad in Neustadt steht, das muss ich mir mal erklären. Aber trotzdem, schöne Party wünschen wir. Guten Morgen bei Hitradio RTL.

0: Bin jetzt im Sekretariat gelandet?
1: Richtig.
2: Haben wir vorhin schon mal telefoniert?
1: Nein, das war die Kollegin.
2: Sie wissen, um was es geht. Hier ist Radio RTL. Oberfischer Katja Möcke, guten Morgen.
1: Guten Morgen.
0: Hat sich's rumgesprochen schon?
1: Ein ganz kleines wenig.
0: Wir Schuld ist die in Frau netter Berg, Absicht unterwegs. Eure Küchenfachkraft, Frau Berg, die Daniela Berg, die hat nämlich gesagt, Mensch, ihr macht so eine schöne Aktion, jeden Tag 1.000 Euro digitale Starthilfe. Wir haben auch hier und da Nachholbedarf. Die Telefonanlage hätte es mal wieder nötig und ein neues Laptop wäre auch nicht schlecht. Deswegen haben wir die gute Nachricht.
2: Ihr bekommt die nächsten 1.000 Euro digitale Starthilfe von uns.
1: Ja, Wahnsinn! Wir freuen uns riesig! Toll! Dankeschön!
0: Und damit fasse ich zusammen, bei der Freien Schule Rietschen hat es mal wieder die Richtigen getroffen. Frau Mühle, macht was draus.
2: Check es unterwegs.
1: Ganz, ganz lieben Dank im Namen der ganzen Freien Schule hier in Rietschen.
2: Gerne. Und sagt nochmal Dankeschön an die Köchin Frau Berg, ja?
1: Auf jeden Fall. Also Dani, ganz lieben Dank.
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0: 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Warum muss ich eigentlich immer die schlechten Nachrichten überbringen? Warum muss ich immer die Staus vorlesen?
1: Das können wir mal tauschen. Vielleicht wird das Wetter dadurch besser.
0: Zum Glück nur ein kleiner Stau. Die A4 Richtung Erfurt zwischen Stadtroda und Jena Zentrum. 1 Kilometer wird gemeldet. Und da geben wir Ihnen gleich noch einen Blitzer mit auf den Weg. In Annaberg, B95, Ortsausgang Richtung Chemnitz.
1: Das kann ich auch.
0: Das kann ich auch.
1: Wir können wirklich mal tauschen.
0: Um Gottes Willen.
1: Vielleicht wird am Montag das Wetter besser.
0: Wenn
1: du das Wetter machst. Oder? Wollen wir?
0: Hier spricht Ihr Chef.
1: Einfach nur mal so als Experiment. Machen wir am Montag.
0: Wir machen das am Montag.
1: Ich mach Verkehr.
0: Ja.
1: Und du machst Wetter.
0: Kannst du mir all die Fachbücher bitte übers Wochenende mitgeben, die du vorher studiert hast, bevor du.
1: Versprochen? Ich versprochen.
0: Natürlich, das ist doch gar kein Problem. Haben Sie zufällig die Telefonnummer von Jörg Kachelmann, dass ich nochmal Crashkurs machen kann? Mit den Hochdruckgebieten.
1: Wir machen das.
0: Überm Skagerrak und Kattegat. Mein lieber Mann, na gut. Schalten Sie trotzdem wieder ein. Dieser Sender heißt
1: vor allem am Montag.
0: Hitradio RTL.

0: Es ist in 9:05, da geht's jetzt los. In Leipzig ziehen die ersten Demonstranten Richtung Innenstadt, dann dort ab 12 Uhr den ganzen Nachmittag große Kundgebung gegen die Wehrpflicht und Behinderungen gibt's jetzt schon, deswegen auch in der Südvorstadt. Was noch wichtig ist, gleich 9 nach der Werbung, Hitradio RTL aktuell.
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1: Mit Ingo Enke. Guten Morgen. Opfer von häuslicher Gewalt und Stalking sollen künftig besser geschützt werden. Der Bundestag stimmt heute über die elektronische Fußfessel für Täter ab. Zoe Tassovali erklärt, wie das funktioniert.
2: Die Technik erkennt, wo sich der Täter gerade aufhält. Kommt er dem Opfer zu nahe, gibt sofort eine Warnung auf ein Empfangsgerät, damit Betroffene schnell reagieren oder Hilfe holen können. Gleichzeitig soll auch direkt die Polizei informiert werden. In Spanien gibt so ein System schon länger. Wer die Fußfessel oder das dazugehörige Handy nicht trägt, müsste künftig mit einer Geldstrafe oder sogar bis zu 3 Jahren Haft rechnen.
1: Wegen einer Demo gegen die Wiedereinführung der Wehrpflicht ist heute in Leipzig von 12 bis 16 Uhr mit Verkehrseinschränkungen zu rechnen. Betroffen ist der Innenstadtring. Vom Augustusplatz soll die Route durch die City gehen. Autofahrer sind vor allem auf der Schillerstraße betroffen. Die Stadt Leipzig rechnet mit etwa 5.000 Teilnehmern. An der Nossener Brücke in Dresden müssen wieder Risse und defekte Schweißnähte repariert werden. Die Fahrbahn wird dazu heute und morgen Abend für die Nachtstunden voll gesperrt. Jeweils ab 21 Uhr gibt es eine Umleitung. Der Zustand der Nossener Brücke sorgt seit Jahren immer wieder für Einschränkungen. Darum wird sie demnächst abgerissen und im Rahmen der Campuslinie neu gebaut. Immer mehr Menschen reisen mit der Bahn ins Ausland. Letztes Jahr waren 25 Millionen Bahnkunden im grenzüberschreitenden Verkehr unterwegs. Fernverkehrsvorstand Michael Peterson sagte, das war etwa ein Drittel mehr als vor 6 Jahren. Die Deutsche Bahn baut darum ihre Verbindungen im Sommer aus, unter anderem auf der Strecke Kopenhagen-Dresden-Prag. Das vorerst letzte Heimspiel in der dritten Liga steht für Erzgebirge Aue auf dem Plan. Heute Abend gastiert mit dem MSV Duisburg ein Aufstiegskandidat im Lößnitztal.

0: Power-Coach Kwiecha Szubitice sagte vorab:
1: Man kann nur das Minimale zurückzahlen, das letzte Heimspiel, glaube ich. Ist gar nicht so schlecht und verkehrt. Wenn dort viele Fans kämen, würde ich begrüßen und wünsche ich mir das, damit die Jungs dann auch möglichst mit dem Sieg dann halten, verabschieden können aus der dritten Liga.
0: Anstoß im 1-Erzgebirgsstadion ist um 19 Uhr.
2: Kommen wir vom ehemaligen Publikumsliebling Schubitize aus dem Lößnitztal zum Wetter für alle.
3: Ja, es sind doch noch ein paar Schauer unterwegs heute Morgen. Kerstin hatte gerade WhatsApp-Grüße geschickt aus dem verregneten Neustadt. Ja, wir können das aber heute noch abschütteln. Mit Aussicht auf Wochenende wird es langsam trockener und auch freundlicher. Also es bleibt erstmal noch trüb und da sind noch ein paar Schauer unterwegs. Höchstwert heute so um die 16 Grad. Allerdings spätestens dann Sonnenschein aller spätestens am Muttertag, Sonntag, und da wird es auch am wärmsten mit über 20 Grad.
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2: Und jetzt retten wir bitte eine Entenfamilie. Chemnitz, Südring Richtung Augustusburg ist wirklich eine Entenfamilie direkt an der Fahrbahn unterwegs. Und ein Stau ist auf der A4, Dresden Richtung Chemnitz, zwischen dem Dreieck Nossen und Siebenlehen dauert es 10 Minuten länger. Neue Blitzer in Chemnitz auf dem Weißen Weg, auf der A72 Richtung Hof am Rasthof Vogtland und in Waldenburg auf der Altenburger Straße.
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2: Freuen wir uns auf die große Schwester Annette und ihre kleine Schwester Inga, mit denen wir das 80er-Wochenende starten diesmal. Echte Perle von Humpe und Humpe in diesem Fall. Der Song heißt No Longer Friends.

0: Und verpasst den Muttertag nicht. Fällt mir gerade immer wieder
1: ein. Sag doch recht.
0: Falls Sie das nicht auf dem Schirm haben. Moin Moin bei Hitradio RTL mit Katja Möckel und Uwe Fischer.
1: Ja, und es gibt hörbar Neues von Shakira in Vorfreude auf Fußball. Und zwar hat sie den neuen WM-Song geleakt.

0: 2010 bei der WM in Südafrika und dieser heißt Dai Dai.
1: Ach schön.
0: Hat sie gestern Abend bei Instagram hochgeladen. Die FIFA hat ihn auch schon geteilt. Also das wird er schon sein, der offizielle Song für die WM dann in den USA, Kanada und Mexiko. Ist aber erstmal nur ein Schnipsel, das Ganze. Wann ist der 14. Mai? Nächste Woche, genau. Dann soll der Song komplett veröffentlicht werden.
1: Ja, dann schalten Sie nächste Woche am 14.
0: Nee, aber das ist doch ein schöner Ohrwurm, oder?
1: Ja, das wird ins Ohr gehen.
0: Dai Dai.
1: Schöne Idee. Dai Dai. War nicht Dai Dai auch das, was man bei den Kindern gesagt hat, zum Schlafen, wenn ein Baby schläft, macht's Dai Dai. Kennst du das?
0: Nee.
1: Gut. Nicken Sie uns jetzt nicht weg im Büro. Sie werden gebraucht auf Arbeit. Frohes Schaffen wünscht, Hitradio RTL.

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9.20 Uhr auf die Sekunde genau. 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Wichtige Info für DB 98, wenn Sie von Zeitern Richtung Lausnitz unterwegs sind, zwischen Großenhain und dem Abzweig nach Kalkreuth. Ist eine Ölspur auf dem Weg. Muss weggemacht werden, ist noch nicht abgesichert. Bitte Vorsicht.

0: sehr unterhaltsamer Freitagmorgen hier auf diesem Sender vorhin. Heute ist irgendwie Tag der eingängigen Titelnamen. Vorhin haben wir einen Song gehört, der heißt Die Die, den neuen von Shakira. Und jetzt kommen wir zum Da Da Da.
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0: Ja, die Frage ist, welches Da Da Da? Das vom Trio?
2: Da Da Da.
0: Da Da. Oder das vom Frank Zander und dem Nachwuchs.
3: Ich weiß Bescheid, du weißt Bescheid.
4: Das ist für uns eine Kleinigkeit. Das ist aber freitags immer so. Da ist der Kopf schon so voll von der ganzen Arbeitswoche. Dann braucht's Lieder, die einfach sind zum Mitsingen.
0: Das wird funktionieren. Ob mit oder ohne Baby, wie Sie entschieden haben nach der Werbung.
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0: Das aktuelle Katja Möckel-Wetter?
4: Ja, heute ist Welttag des Esels, habe ich gerade gelesen. Bei manchen Männern ist das ja der
0: zweite. Reden Sie bitte nicht weiter.
4: Der zweite Vorname. Aber eigentlich sind Esel was ganz Wertvolles und zu Recht unterschätzt. Also hoch die Tassen. Auf alle Esel heute, bringen Sie die ins Trockene, wenn es noch mal ein bisschen regnet. Aber das soll dann nachlassen, spätestens im Laufe des Tages. Also heute nicht mehr ganz so viel wie die letzten 48 Stunden. Zum Wochenende guckt dann auch wieder ein bisschen die Sonne durch. Heute Höchstwerte von bis zu 16 Grad. Das ist ausbaufähig dann am Wochenende. Spätestens Sonntag kriegen wir dann wieder mit viel Sonne Ü20.
0: Hm. Ich finde es ja schön, dass man heutzutage als Frau sowas sagen darf. Überlegen Sie mal, wenn ich das jetzt gemacht habe, wenn ich so einen Spruch heutzutage machen würde.
4: Kannst du doch.
0: Was da losgeht in diesem Land.
4: Kannst du was gerne machen, machst du aber nur einmal.
0: Eben.
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0: Es gibt einen Stau auf der A72, A38.

0: 30 Richtung Leipzig zwischen Rippertal und Lützen, dauert eine Viertelstunde leider länger. Und neue Blitzer in Chemnitz auf der Bernsdorfer Straße, auf der B95 in Annaberg, Ortsausgang Richtung Chemnitz und in Meißen, wenn Sie rausfahren, Richtung Gröbern.
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0: Die nachfolgende Sendung wird durch Babygeschrei nicht gestört. Damit wissen Sie, wer gewonnen hat. Mehrheit für Trio. Deswegen jetzt viel Spaß mit, wie hießen Sie nochmal, Kralle Krawinkel, Stefan Remmler und Peter Behrens. Was hat der immer beim Trommeln für ein Obst in der Hand gehabt? Weißt du es noch?
4: Keine Ahnung.
0: Ein Apfel.
5: Aha.

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0: Es ist 9.40 Uhr, 10 nach halb 10.
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0: Wir starten mit dem Michael Ulbricht aus Mittweida nämlich.
2: Guten Morgen. So, darf ich mal fragen, was du für Augen hast?
3: Ich für Augen habe? Grün.
2: Grün, okay. Ich möchte nämlich gerne wissen, wie viel Prozent aller Menschen, also weltweit, haben braune Augen?
3: Braune Augen, weltweit.
2: Guck dich mal um in deinem Team. Schau mir in die Augen, Baby.
0: Fangen wir mal vorne an. Die Blauäugigen sind wohl die seltensten, wenn ich mich recht entsinne. So.
3: Bestimmt viel.
0: Ich würde mich sogar zu...
2: 80?
3: Oh, 75
2: oder 80?
3: 80%.
0: Ich denke auch, die meisten Menschen haben braune Augen auf dem Planeten.
2: Ich kenne kaum Menschen mit braunen Augen, ich weiß gar nicht. Ich überlege auch gerade. Was hast du für welche?
0: Na, so blau-grau würde ich es mal nennen. Also ich sage, es sind 55% braunäugige Menschen.
2: Okay. Die seltenste Augenfarbe ist grün.
0: Ach, grün, gucke.
2: Mit maximal 4%. Die meisten Menschen mit grünen Augen leben vorrangig in Irland, Schottland oder Island. Häufiger gibt es die Augenfarbe grau und blau. Die meisten allerdings haben braune Augen. Und zwar genau 90% aller Umwelt. Weltweit.
0: Micha, das hast du gut gemacht.
3: Guck an. Ja. Gut geworden.
2: Übrigens, Menschen mit braunen Augen gelten als vertrauenswürdig, treu und fürsorglich. Und da sie selbstbewusst sind und eher dominant auftreten, werden ihnen Führungsqualitäten zugeschrieben.
0: Da sind wir raus, Micha, du und ich. Haben wir Pech gehabt.
2: Du führst doch auch ein paar Leute als Teamleiter, oder?
3: Ja.
2: Siehst du? Der Punkt geht an dich. 50 Euro.
3: Super.
2: Und damit ein richtig schöner Start in diesen Tag, ne?
3: Genau.
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0: Willkommen beim Sender mit der fluffigen Musik, Hitradio RTL. Und danke fürs Einschalten, sagen wir mal im Namen aller, die hier am Treiben mitwirken. Nicht nur Katja Möckel und Uwe Fischer.
1: Na, zumindest sind wir jetzt hier im Studio.
0: Schön, dass Sie von 5
1: arbeiten ja noch welche im Background,
0: bis 10,
1: ne?
0: Natürlich. Wir haben einen Stab von 150 Leuten, die ab seit 5 Uhr mit Ihnen gemeinsam hier dafür sorgen.
1: Jetzt machst du bitte den Buratino.
0: Aus Spaß, komm. Wir haben noch zwei wunderbare Größen, die wir Ihnen bis um 10 präsentieren dürfen, nämlich Peter Cetera, den Frontmann von Chicago, und Eva Briegel, Frontfrau von welcher
1: von?
0: Deutschen Band?
1: Von?
0: Nicht Mai, nicht Juni, sondern
1: Juli.

0: Wie versprochen, Peter Cetera auf Hitradio RTL. Die Morning Show ist in den letzten Zuckungen.
1: Man stellt es sich bildlich vor, wo zuckt es bei dir noch?
0: Ja, ich bin ein sehr hibbeliger Typ, ich verlasse jetzt den Raum, aber es kann nur besser werden.
1: Ja, wir tanzen ans Wochenende gemeinsam. Sie können auch gerne mir Ihre Lieblings-80er schon schicken. 14 Uhr geht's ja los, ja. Großes 80er-Wochenende bei Hitradio RTL. Gibt ein geiles DAB Plus Radio zu gewinnen von Bosch.
0: Also bleibt so, bei Ariane Fiedler.
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16: Mit Ingo Enke, guten Tag. Die Bundeswehr will im Osten kräftig investieren. Bis 2035 sollen rund 4 Milliarden Euro in Sachsen, Sachsen-Anhalt und Thüringen gesteckt werden. Laut Bundesverteidigungsministerium in Berlin geht es um Investitionen in allen Bereichen der Infrastruktur. Der größte Brocken mit über 1,6 Milliarden fließe dabei in den Freistaat Sachsen. In Bernsdorf-Straßgräbchen im Kreis Bautzen entstehe ein neuer Standort für ein Logistikbataillon mit 800 Diensthabenden. Trotz Waffenruhe haben sich die USA und der Iran gegenseitig in der Straße von Hormuz beschossen. Tina Eck berichtet.
17: Eigentlich standen die Zeichen trotz wackeliger Waffenruhe auf eine baldige Einigung über ein Abkommen zwischen den USA und dem Iran. Nun wieder Angriffe in der Straße von Hormuz und das US-Militär griff auch Ziele im Iran an. Es sei Selbstverteidigung, hieß es aus dem US-Zentralkommando. Der Iran beschuldigte die USA, zuerst einen iranischen Öltanker beschossen und damit die Waffenruhe gebrochen zu haben.
16: Der Amokfahrer von Leipzig soll seine Tat angekündigt haben. Wie die Sächsische Zeitung berichtet, soll er seine Frau vor der Tat bedroht haben. Der 33-Jährige schrieb vor der Tat seiner Frau, dass lange kein Auto mehr in Menschen gefahren sei. Die Polizei bestätigt das. Sachsen könnte bis zum Jahr 2045 rund 15% seiner Einwohner verlieren. Das ist das Worst-Case-Szenario. Im besten Fall ist es nur ein Minus von 8%. Das hat das Statistische Landesamt in Kamenz berechnet.
18: Demnach wird die Einwohnerzahl in allen drei untersuchten Varianten bereits im kommenden Jahr unter die Marke von 4 Millionen fallen. Regional sind alle Landkreise und Chemnitz von Rückgängen betroffen. Leipzig und Dresden können in der optimistischsten Variante mit leichten Gewinnen rechnen. Gunnar Tichy, Nachrichtenredaktion.
16: Ein Senior

0: Aus Freiberg ist von Betrügern um 53.000 Euro gebracht worden. In einer E-Mail wurde dem 78-Jährigen mitgeteilt, dass sich jemand unrechtmäßig an seinem Anlagekonto angemeldet hätte. Ein angeblicher Mitarbeiter der Sicherheitsabteilung ließ den Freiberger zur vermeintlichen Abwehr eine Software herunterladen. Über die hatten die Betrüger dann Zugriff auf sein Konto.
1: Das Hitradio RTL Sachsenwetter. Bedeckter Himmel hier überall noch. Vereinzelt regnet es auch noch ein bisschen. An den meisten Stellen bleibt es dann aber heute trocken. Später im Südwesten sogar ein bisschen Sonne. 13 bis 15 Grad maximal dazu. So, und morgen Wolken und Nebel zum Start. Später Sonne und Wolken und ein paar Schauer. Wird aber wärmer mit knapp 20 Grad. Und Sonntag der schönere Tag am Wochenende. Mit mehr Sonne. Ab Mittag machen sich dann zwar ein paar Quellwolken breit. Regen soll aber die Ausnahme bleiben. 23 Grad, Top-Temperatur.
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1: A17, Prag Richtung Dresden, zwischen Grenzübergang Breitenau-Schönwald und Bad Gottleuba ist Stau angesagt, 18 Minuten Zeitverlust. Auf der B6 in Dresden, Antonstraße, Bautzner Straße, staut es sich zwischen Albertplatz und Stauffenbergallee. Da brauchen sie etwa 10 Minuten länger. Und noch jemand was entdeckt?
3: Hallo, hier ist der Glaube zu Basti. Ich wollte eine Verkehrsbehinderung melden, A13 Radeburg Richtung Marsdorf wegen einer Baustelle. Und als absolutes Highlight im Baustellenbereich rennt noch ein Reh rum.
1: Oh, dann bitte Vorsicht. Vielen Dank fürs Bescheid geben. Blitzer stehen auf der A72 Chemnitz Richtung Hof am Rasthof Vogtland. Danke an Mike. B95, Ortsausgang Annaberg Richtung Chemnitz. Und in Chemnitz einmal die Bernsdorfer Straße und Südring an der Auffahrt Annaberger Straße in der 50er-Zone.
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1: Jawohl, guten Morgen, guten Tag zusammen. Es ist Freitag, es geht ins Wochenende und das nächste 80er-Wochenende liegt damit natürlich auch vor uns. Wir stimmen uns schon mal ein mit Tanita Tikaram aus dem Jahr 89 mit Who is the My Sobriety? Und Sie überlegen gerne mal, welchen 80er-Hit Sie gern wieder hören wollen. Schicken uns das Ganze als WhatsApp-Sprachnachricht an die 0351 5000 2000. Gibt ein robustes, klangklares DAB+-Radio zu gewinnen.

0: und der Landesgrenze jetzt ganz aktuell gesperrt. Dort ist die Polizei im Einsatz. Wir gucken gleich genau auf die Straßen hier im Hitradio RTL Verkehr.
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0: Schön, dass Sie dabei sind. Hitradio RTL haben Sie im Ohr auf dem Weg ins Wochenende. Jetzt gucken wir auf Sachsenwetter. Das gibt erstmal noch ganz schön viele graue Wolken. Hier und da tröppelt es noch so ein bisschen, aber Regen dann heute eher die Ausnahme. Das wird an den meisten Stellen trocken bleiben. Wir sind so bei knappen 10 Grad im Moment und 15, 16 Grad gibt es allerhöchstens am Nachmittag und am Abend. Da zeigt sich vor allem im Vogtland und im Westerzgebirge sogar auch die Sonne mal. Morgen dann zum Start in den Samstag viele dicke Wolken. Da haben wir es recht trüb, auch durch Nebel oder Hochnebel. Später dann eine Mischung aus Sonne, Wolken und auch ein paar einzelnen Schauern. Höchstwerte zwischen 15 und 19 Grad. Und das steigern wir am Sonntag. Da wird es insgesamt noch mal einen Ticken schöner, trockener und wärmer mit bis zu 23 Grad.
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0: A13, Berlin Richtung Dresden. Hier klemmt es zwischen Radeburg und Marsdorf an der Baustelle und Vorsicht, mittendrin ist erst auch noch ein Reh rumgesprungen. A17, Prag Richtung Dresden. Zwischen Grenzübergang Breitenau-Schönwald und Bad Gottleuba staut sich's. Gute Viertelstunde mehr einplanen. Dann liegen Reifenteile rum auf der A38, Halle Richtung Leipzig, Höhe Leipzig-Neue Hart. Und die A72 ist gesperrt. Plauen Richtung Hof. Zwischen Pirk und der Landesgrenze gibt's aktuell einen Polizeieinsatz. Geblitzt wird auf der A4 Görlitz Richtung Dresden, Höhe der Abfahrt Uist, dann A72 Chemnitz Richtung Hof am Rastplatz Vogtland, B95 in Annaberg im Ortsausgang Richtung Chemnitz, dann B174 kurz vor der Abfahrt Gornau Richtung Zschopau, in Görlitz, Biesnitzer Straße, stadtauswärts Richtung Landeskrone, ist eine 30er-Zone dort. Es blitzt in Priestewitz auf der Striesener Straße Richtung Meißen, Zwickau auf dem Zubringer Richtung A72 und Chemnitz Südring stadtauswärts Höhe der Annaberger Straße und auf der Bernsdorfer Straße noch.
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Das war eine Nummer 1, 1999, Blondie mit Maria, hier gehört bei Hitradio RTL. Ich bin Ari, wünsche einen schönen Freitag. Seien Sie bitte vorsichtig unterwegs. A38, Halle Richtung Leipzig, Höhe Leipzig-Neue Hart. Da liegen Reifenteile auf der Fahrbahn. Und die A72, Plauen Richtung Hof, ist zwischen Pirk

0: Das ist der gute Laune-Sound vom Wochenende. Katrina and the Waves lassen uns hier durch den Freitagvormittag schweben. Walking on Sunshine. Trotz vieler dicker Wolken wird sich dieses schöne sonnige Gefühl heute wohl an der Freien Schule Rietschen breit gemacht haben.
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0: 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Und die haben heute im Sekretariat bei Frau Mühle durchgeklingelt, in der Freien Schule Rietschen, und frohe Botschaft überbracht, über 1.000 Euro.
1: Ja, Wahnsinn, wir freuen uns riesig, toll. Dankeschön.
0: Check ist unterwegs.
1: Ganz, ganz lieben Dank im Namen der ganzen Freien Schule hier in Rietschen.
0: Gerne. Ja, und da lassen wir uns auch wirklich nicht lumpen und keine Zeit vergehen. Der Scheck wird immer direkt ausgefahren. Ist auch schon übergeben worden an die Oberschule Lengefeld.
2: Frau Kestel, nehmen Sie den Scheck in Empfang?
3: Ja, sehr gern, natürlich. Vielen lieben Dank.
2: Und was machen wir damit?
3: Wir starten die Schule mit einer neuen Schulverwaltungssoftware aus, damit der Start für die neue Oberschule Plus gut gelingen kann.
0: Ja, was können wir denn der Schule Ihrer Kids Gutes tun? Sagen Sie einfach mal Bescheid, melden Sie sich an. Das geht auch nach wie vor über unsere kostenlose App oder Sie schauen auf unsere Homepage hitradio-rtl.de. Die nächsten 1.000 Euro dann schon am Montag.
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0: Play Viva la Vida, Hitradio RTL hier. Bitte Vorsicht auf der A4 Erfurt Richtung Chemnitz. Zwischen Ronneburg und Schmölln, hier liegen Gegenstände auf der Fahrbahn.
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13: Mit Ingo Enke. Guten Tag. Die Amokfahrt von Leipzig wird heute Thema im Sächsischen Landtag. Die Landesregierung hat dazu eine nicht öffentliche Sondersitzung des Innenausschusses beantragt. Damit soll die politische Aufarbeitung der schrecklichen Tat beginnen. Wie das passieren wird, ist noch nicht ganz klar. Denkbar ist die Einsetzung eines Untersuchungsausschusses. Heute soll erstmal der genaue Tathergang im Mittelpunkt stehen. Seit Januar bekommen 18-jährige Fragebögen zugeschickt zum neuen Wehrdienst der Bundeswehr. Das Verteidigungsministerium will junge Männer, die den Fragebogen nicht ausfüllen, mit einem Bußgeld von 250 Euro belegen. Ronny Thorau aus Berlin.
14: Rund 200.000 Fragebögen wurden bisher verschickt und der Rücklauf ist durchaus beachtlich. Von jungen Männern, die antworten müssen, kamen 86% der Bögen innerhalb der ersten Frist zurück. Nach der ersten Mahnung waren es sogar gut 90%. Die 250 Euro Bußgeld drohen Männern, wenn sie 2 Wochen nach der zweiten Mahnung keinen Fragebogen zurückgeschickt haben.
13: In der Übernahmeschlacht mit der italienischen UniCredit will die Commerzbank Investoren von ihrer eigenständigen Zukunft überzeugen. Dazu gehört auch ein weiterer Jobabbau. Wie die Commerzbank ankündigte, sollen bis 2030 weitere rund 3000 Vollzeitstellen wegfallen, zusätzlich zu den schon bekannten fast 4000. Kontrolleure des Dresdner Hauptzollamts haben bei 65 von 480 Paketzustellern in Sachsen Unregelmäßigkeiten festgestellt. Das ist knapp jeder siebte. Die häufigsten Verstöße betrafen die fehlende Anmeldung bei der Rentenversicherung, den Mindestlohn und das Aufenthaltsrecht. Außerdem wurden oft unbezahlte Überstunden und Beladezeiten festgestellt. Die Bauarbeiten am Frohnauer Hammer sollen im August beginnen. Der Museumsbetrieb läuft dabei weiter. Cindy Einhorn aus dem Erzgebirge.
15: Das Hammerherrenhaus soll einen barrierefreien Zugang bekommen. Dafür ist ein Anbau mit Aufzug und neuen Sanitäranlagen geplant. Damit sich der Anbau gut ins Gesamtbild des historischen Areals eingliedert, wird mit viel Holz gearbeitet. Auf Stahlbeton wird weitestgehend verzichtet.

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1: Das Hitradio RTL Sachsenwetter. Im Moment müssen wir noch ein bisschen auf Sonne verzichten. Bis zum Abend wird es wahrscheinlich bei den vielen dicken Wolken bleiben. Aber es gibt Chancen, es gibt Hoffnung auf Sonne. Vor allem vom Vogtland bis in die Sächsische Schweiz. Dann im Laufe des Nachmittags kann es sich mal zeigen. Es bleibt überwiegend trocken. Hier und da so ein paar Tröpfchen. Die Ausnahme, Temperaturen zwischen 13 und höchstens 16 Grad. Morgen dann zum Teil länger trüb durch Nebel. Ansonsten wird es so eine Mischung geben aus Sonne, Wolken und einzelnen Schauern. 15 bis 19 Grad. Der schönere Tag vom Wochenende, der Sonntag, dann scheint die meiste Zeit die Sonne und Schauer sind eher selten bei maximal 23 Grad.
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1: Wir schauen auf die Straßen. A4 Erfurt Richtung Chemnitz. Hier liegen Gegenstände zwischen Ronneburg und Schmölln. Achtung! Weiter in Höhe Hohenstein-Ernsthal. Hier ist die rechte Spur blockiert nach einem Unfall. Und zwischen Limbach-Oberfrohna und dem Kreuz Chemnitz. Ein Auto ist liegen geblieben auf der linken Spur. Und Vorsicht, da sind auch Personen an der Fahrbahn. Dann haben wir die A13 Berlin Richtung Dresden mit Stau an der Baustelle zwischen Thiendorf und Marsdorf. Das heißt für Sie eine Viertelstunde Zeitverlust. Auch auf der A17 Prag Richtung Dresden. Zwischen Grenzübergang Breitenau-Schönwald und Bad Gottleuba. Die A38 Halle Richtung Leipzig mit Reifenteilen in Höhe Leipzig-Neue Hart. Und die A72 Plauen Richtung Hof ist aktuell voll gesperrt. Zwischen Pirk und der Landesgrenze, da ist die Polizei im Einsatz, staut sich auch. Blitzer A4 Görlitz Richtung Dresden an der Abfahrt Uist. Dann B87 in Quesitz, Ortseingang aus Richtung Lützen kommend, Richtung Markranstädt beidseitig. B174 kurz vor Gornau Richtung Zschopau, dann in Rennersdorf Fichtelhäuser beidseitig, also einmal Richtung Bernstadt und einmal Richtung Groß-Hennersdorf. Danke an Elias fürs Verpetzen. Es blitzt am Ortsausgang Meißen Richtung Gröbern, in Briestewitz auf der Striesener Straße Richtung Meißen und Chemnitz. Südring stadtauswärts Höhe der Annaberger Straße und in Leipzig zwei Nauendorfer Straße beidseitig vor der Schranke.
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1: Hi zusammen und schönen Freitagvormittag gewünscht. Es geht in den Mittag und dann ist es nicht mehr weit bis zum Nachmittag und dann ist es schon gleich gar nicht mehr weit bis zum nächsten Hitradio RTL 80er Wochenende. Starten wir in 3 Stunden schon. Pünktlich 14 Uhr hier fällt der Startschuss. Und das natürlich gerne wie immer mit Ihren Lieblings-80ern. Also schicken Sie uns einfach eine WhatsApp-Sprachnachricht schon rüber an die 0351 5000 2000. Denn Sie bestimmen mit, was hier läuft das ganze Wochenende.
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2: ich frage doch nur. Aber es gibt auch eine Tüte. Also man muss es nicht kompliziert machen.
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1: 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Bei der Mutter.
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0: Sweet Dreams, 80er, 90er, 100% Sachsen-Sound, so klingt Hitradio RTL, ihr Lieblingssender. Und aufgepasst, auf der A4 Erfurt Richtung Chemnitz, zwischen Limbach-Oberfrohna und Kreuz-Chemnitz, wurde soeben die rechte Spur gesperrt. Und der René hat noch was.
1: Der René hier mit einer Verkehrsmeldung. Und zwar gibt's einen Blitzer in Lauda, Fahrtrichtung Marienberg. Danke.
0: Ja, danke dir. Nehmen wir den auch mit auf. Gleich gucken wir genau drauf und dann haben wir... Sandra als nächstes am Start nach Wetter und Verkehr. Sie sagt hi, hi, hi, gleich hier bei Hitradio RTL.
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5: Wir haben es 11:30 für Radio RTL mit dem Sachsenwetter auf dem Weg in den Freitagmittag. So ein paar leichte Schauer sind im Westen Sachsens unterwegs zwischen Zwickau und Chemnitz aktuell, bei der Zeit aber 10 Grad. Ansonsten viele dicke Wolken rund um Pirna auch bei 11 Grad. Und dann haben wir zum Beispiel 9 Grad in Löbau. 14 bis 16 Grad gibt's heute allerhöchstens. Dazu wird es im Laufe des Nachmittags und Richtung Abend aber noch ein bisschen schöner. Vor allem vom Vogtland bis in die Sächsische Schweiz kann sich wenigstens kurzzeitig die Sonne mal blicken lassen. Morgen dann länger trüb, da ist auch Nebel mit im Spiel. Ansonsten gibt es so einen Mix aus Sonne und Wolken. Einzelne Schauer bilden sich da auch mal. 15 bis 19 Grad und freuen können wir uns aber auf den Sonntag. Der hat dann wieder mehr Sonne für alle im Gepäck. Ab und zu ein paar Quellwolken, aber Regen eher die Ausnahme. Maximal 23 Grad.
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5: A4 Erfurt Richtung Chemnitz, zwischen Limbach-Oberfrohna und Kreuz-Chemnitz, da ist ein Fahrzeug liegen geblieben. Rechte Spur ist hier jetzt gesperrt. Dann Stau auf der A13, Berlin Richtung Dresden, zwischen Thiendorf und Marsdorf, 24 Minuten Zeitverlust dadurch. Und eine Viertelstunde länger dauert es auf der A17, Prag Richtung Dresden, zwischen Grenzübergang Breitenau-Schönwald und Bad Gottleuba. Es wird geblitzt, A4 Görlitz Richtung Dresden an der Abfahrt Uist. Dann B87 Quesitz am Ortseingang aus Richtung Lützen kommend und auch in Richtung Markranstädt beidseitig. Dann B95, Ortsausgang Annaberg-Buchholz Richtung Chemnitz. Auf der B174, hier stehen sie zwischen Altenhain und Amtsberg. Dann auf der S177 Pirna, Sachsenbrücke, stadtauswärts. Lauter Richtung Marienberg. In Meißen am Ortsausgang, wenn es Richtung Gröbern geht. Es blitzt in Rennersdorf-Fichtelhäuser beidseitig. Dann Dresden, Saalhausener Straße beidseitig und Schlüterstraße. In Chemnitz, der Südring stadtauswärts, Höhe Annaberger Straße und Leipzig, zwei Nauendorfer Straße. Auch in beiden Richtungen vor der Schranke.
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mit Hitradio RTL einen wunderbaren Freitag gewünscht. Das heißt, heute Abend gibt's wieder die Sendung ohne Namen mit unserer Ulknudel Christian Wieselt ab 19 Uhr live und darin ja legendär immer zu hören. 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

Also die Mamas nicht vergessen am Sonntag und auch nicht den Blick ins Netz. Da gibt's das Video zum gesungenen Wetterbericht, hitradio-rtl.de zum Beispiel. Und ab 19 Uhr dann heute die Sendung ohne Namen mit Christian Wiesel hier bei hitradio-rtl.

0: Radio RTL, Hosier, Take Me to Church, damit Sie hoffentlich ganz entspannt in Richtung Freitagmittag kommen. Der André hat was.
1: Hallo Ari, ich wollte mal einen Blitzer melden. Und zwar auf der B2 zwischen Wellaune und Lindenhain in der 70er-Zone.
0: Alles klar.
1: Ich wünsche euch noch einen wunderschönen Tag und dann bis zum nächsten Mal.
0: Jawohl. Tschüss. Komm gut an und rein ins Wochenende, wo Sie noch stehen. Das hören Sie gleich nach den Themen des Tages in Hitradio RTL aktuell um 12.
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11: Mit Ingo Enke. Guten Tag. Die Leipziger Amokfahrt ist heute Thema im Sächsischen Landtag. Florentin Oesterle berichtet.
12: Die Landesregierung hat dazu eine nicht öffentliche Sondersitzung des Innenausschusses beantragt. Damit soll die politische Aufarbeitung der schrecklichen Tat beginnen. Wie das passieren wird, ist noch nicht ganz klar. Denkbar ist die Einsetzung eines Untersuchungsausschusses. Dazu müssten aber ein Fünftel der 120 Abgeordneten zustimmen. Heute soll auf jeden Fall erstmal der genaue Tathergang im Mittelpunkt stehen.
11: In Sinzig in Rheinland-Pfalz gibt es aktuell in einer Volksbank in der Innenstadt eine Geiselnahme. Ein Unbekannter soll laut Bild einen Mitarbeiter eines Geldtransporters vor der Bank abgefangen haben. Der Täter habe sich mit dem Mitarbeiter im Tresorraum verschanzt. Vor der Volksbank stehe ein Großaufgebot der Polizei. Ein Hubschrauber kreise über Sinzig. Die steuerfreie Entlastungsprämie von bis zu 1.000 Euro ist erstmal vom Tisch. Der Bundesrat hat dem vom Bundestag beschlossenen Gesetzentwurf heute nicht zugestimmt. Die Länder kritisieren, dass sie und die Kommunen den Großteil der Kosten tragen müssten. Aus der Wirtschaft war vorher kritisiert worden, dass viele Firmen in der Krise kein Geld für die Prämien hätten. Die Bundeswehr will im Osten kräftig investieren. Bis 2035 sollen rund 4 Milliarden Euro in Sachsen, Sachsen-Anhalt und Thüringen gesteckt werden. Der größte Brocken mit über 1,6 Milliarden fließe dabei in den Freistaat Sachsen. In Bernsdorf-Straßgräbchen im Kreis Bautzen entstehe ein neuer Standort für ein Logistikbataillon mit 800 Diensthabenden. Das vorerst letzte Heimspiel in der dritten Liga steht für Erzgebirge Aue auf dem Plan. Heute Abend gastiert mit dem MSV Duisburg ein Aufstiegskandidat im Lößnitztal. Aue-Coach Kvitscher Schubitice sagte vorab:
13: Man kann nur das Minimale zurückzahlen ins letzte Heimspiel, glaube ich. Ist gar nicht so schlecht und verkehrt. Wenn dort viele Fans kämen, würde ich begrüßen und wünsche ich mir das, damit die Jungs dann auch möglichst mit dem Sieg dann halten, verabschieden können aus der dritten Liga.
11: Anstoß im 1 Erzgebirgsstadion ist um 19 Uhr.
14: So, gucken wir es uns an. Das ist Radio RTL Sachsenwetter. Bleibt grau in grau. Vereinzelt sind ein paar Schauer noch unterwegs im Westen Sachsens. Da wird es aber heute im Laufe des Nachmittags und Richtung Abend noch am ehesten auflockern. Vom Vogtland übers Erzgebirge, zum Teil auch bis in die Sächsische Schweiz. Das war ein schwieriges Wort. Da gibt es ein bisschen Sonne zu sehen. Daumen drücken. 10 Grad haben wir momentan. Bis zu 14, 15 sind heute noch drin. Das war's dann erstmal. Das können wir die nächsten Tage dann aber steigern. Also morgen schon knappe 20 Grad am Sonntag. Sonntag, der schönere Tag von beiden.

0: Der hat auf jeden Fall auch mehr Sonne im Gepäck, bis zu 23 Grad. Und morgen, der Samstag, nochmal so ein bisschen durchwachsen. Sonne, Wolken, Nebel und auch ein paar Schauer.
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0: So, schauen wir auf die Straßen. A4 Erfurt Richtung Chemnitz zwischen Limbach-Oberfrohna und dem Kreuz Chemnitz. Da ist ein Auto liegen geblieben, die rechte Spur da jetzt gesperrt. A13 Berlin Richtung Dresden, Baustellenstau zwischen Schönborn und Marsdorf. Halbe Stunde dauert es länger, wenn Sie da gerade erst ans Stauende ranfahren. Und mittendrin an der Abfahrt Thiendorf, da jetzt auch noch ein liegen gebliebenes Fahrzeug in der Kurve. Also Vorsicht bitte, die Abfahrt Thiendorf ist blockiert. A17 Prag Richtung Dresden zwischen dem Grenzübergang und Bad Gottleuba. Stau 11 Minuten plus und damit wird zu den neuesten Blitzern A4 Görlitz Richtung Dresden an der Abfahrt Uist, B2 zwischen Bellaune und Lindenhain, 70er Zone, B87 Quesitz Ortseingang aus Richtung Lützen kommend, dann B95 Annaberg-Buchholz Ortsausgang Richtung Chemnitz, B174 zwischen Altenhain und Amtsberg, es blitzt in Pirna auf der S177 Sachsenbrücke Richtung Radeberg, dann Lauter Richtung Marienberg, Dresden die Schlüterstraße und auch nochmal frisch auf der Saalhausener Straße beidseitig. Danke an René, hier steht ein grauer Caddy. Und in Leipzig werden Sie erwartet. 2 Naundorfer Straße in beiden Richtungen vor der Schranke.
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0: Juhu, Freitagmittag reden wir übers Essen. Von heute bis Sonntag nämlich läuft Street Food Festival in Limbach-Oberfrohna im Stadtpark. Heißt 3 Tage lang zum Genießen. Los geht's heute Nachmittag 17 Uhr. Morgen und Sonntag dann ab um 11. Also gut gehen lassen. Jetzt auch mit den nächsten 5 Hits am Stück. 80er, 90er, 100% Sachsen-Sound.
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0: und The Sound of Silence. Zum einen erstmal Vorsicht bitte auf der A72 Chemnitz Richtung Leipzig zwischen Hartmannsdorf und Niederfrohna. Da liegen mehrere Fahrräder auf der Fahrbahn A72 Chemnitz Richtung Leipzig zwischen Hartmannsdorf und Niederfrohna. Bitte Vorsicht dort. Wir gucken gleich ganz ausführlich auf die Straßen und dann stimmen wir uns langsam aufs Wochenende ein. Und machen eine Riesenparty draus. Gleich mit Gigi Bobo und There's a Party. 80er, 90er, 100% Sachsen-Sound. 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
3: Das ist Radio RTL Sachsenwetter. Es tröppelt gerade so ein bisschen zwischen Marienberg und Olbernhau. Da haben wir 10 Grad. In Riesa sind es derzeit 10 Grad. Und in Markleeberg, da steigt von heute Abend an bis Sonntag das 12. 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Da haben wir jetzt 11 Grad mit Schnupper-Rafting. Das wird ein actionreiches Wochenende. Temperaturen steigen noch die nächsten Tage. Also heute kriegen wir so zwischen 13 und 16 Grad allerhöchstens. Dazu aber größtenteils trocken. Und die Chance ist da auf ein bisschen Sonne im Laufe des Nachmittags bzw. Richtung Abend vom Vogtland übers Westerzgebirge und morgen dann nochmal so ein bisschen wechselhaft, teilweise länger trüb durch Nebel oder Hochnebel. Ansonsten gibt es vereinzelt ein paar Schauer, aber auch Sonne und Wolken im Wechsel. 15 bis 19 Grad und am Sonntag, da scheint dann oft die Sonne. Ein paar Quellwolken kommen dazu ab Mittag bis 23 Grad.
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3: A4 Erfurt Richtung Chemnitz. Hier ist ein Fahrzeug liegen geblieben zwischen Limbach-Oberfrohna und dem Kreuz Chemnitz. Rechte Spur deswegen gesperrt. Die Gegenrichtung A4 Chemnitz Richtung Erfurt. Zwischen Chemnitz Mitte und dem Kreuz Chemnitz ebenfalls eine Autopanne. A13 Berlin Richtung Dresden. Ganze 5 Kilometer Stau mittlerweile zwischen Schönborn und Marsdorf. Das liegt an der Baustelle dort. 35 Minuten Zeitverlust. Und mittendrin an der Abfahrt Thiendorf. A13 Berlin Richtung Dresden. Da ist ein Auto noch liegen geblieben in der Abfahrt und in der Kurve, also Fuß vom Gas. A38, Halle Richtung Leipzig, eine Autopanne zwischen Leuna und dem Kreuz Rippachtal. Rechte Spur und Standspur sind hier gesperrt. Dann liegen, Achtung, mehrere Fahrräder auf der A72, Chemnitz Richtung Leipzig, zwischen Hartmannsdorf und Niederfrohna. Und es wird geblitzt auf der B2 zwischen Wellaune und Lindenhain, 70er-Zone. B95, Ortsausgang Annaberg-Buchholz Richtung Chemnitz, zwischen Altenhain und Amtsberg auf der B174. Außerdem Lauter Richtung Marienberg, Dresden, die Schlüterstraße und Saalhausener Straße beidseitig.
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0: Mittag, Hitradio RTL hier hereinspaziert. Es geht ins Wochenende und egal, ob Sie an diesem oder nicht grillen, Sie werden es wieder tun und dann vielleicht mit einem schön großen Hitradio RTL Familiengrillpaket von uns.
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0: Also zusammen zaubern wir Ihnen wirklich einen richtig schönen Grillabend gemeinsam mit Ihrer Family oder den Kumpels oder Nachbarn und hauen wirklich mehrmals täglich hier tolle, fette Grillpakete raus. Die sind gefüllt natürlich mit reichlich Fleisch und Bier und auch jeder Menge coolem Zubehör. Und immer freitags hauen wir zusätzlich noch einen raus und machen die Grillpakete einfach noch fetter. Dann gibt es die XXL-Version sozusagen und die ein oder andere Überraschung. Und so klang es heute Morgen in der Hitradio RTL Morning Show mit Uwe Fischer und Katja Möckel, die Heidi Sprengel-Krause aus Dresden damit doch tatsächlich zum Wein gebracht haben vor Freude.
2: Weil ihr so eine große, tolle, neue Hausgemeinschaft seid, gibt es von uns das nächste Hitradio RTL Grillpaket?
3: Oh, ihr seid spitze. Ich wollte nicht heulen.
2: Heidi, horche zu. Die doppelte Ration.
3: Das ist nicht euer Ernst.
2: XXL machen wir. 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
3: Oh, ihr seid spitze. Ich danke euch von ganzem Herzen.
2: Dann lasst aber auch ordentlich krachen.
3: Ja, das werden wir machen. Das werden wir eh auf euer Wohl trinken. Ihr seid so spitze. Macht weiter so.
0: Und das machen wir und zwar direkt noch heute Nachmittag. 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
14: Mit Lutz Escher. Der Bundesrat hat die geplante steuerfreie Entlastungsprämie gestoppt. Der Plan der Regierung sah vor, dass Unternehmen bis zu 1.000 Euro steuerfrei an ihre Beschäftigten zahlen und das dann später steuerlich geltend machen können. Die meisten Bundesländer kritisieren, dass sie und die Kommunen einen Großteil der Kosten tragen müssten. Die Bundesregierung kann jetzt den Vermittlungsausschuss von Bundestag und Bundesrat anrufen, um einen Kompromiss zu finden. Eine Geiselnahme läuft aktuell im rheinland-pfälzischen Sinzig. Die Polizei geht derzeit von mehreren Tätern und Geiseln aus. Bei einer Geisel handelt es sich um den Fahrer eines Geldtransporters. Die Einsatzkräfte sind mit einem Großaufgebot im Kreis Ahrweiler vor Ort. Eine Falschfahrerin hat auf der B93 zwischen Merane und Zwickau für Aufregung gesorgt. Sie war gestern am späten Nachmittag über 10 Kilometer in der falschen Richtung unterwegs. Dutzende Notrufe gingen ein, aber wie durch ein Wunder passierte kein Unfall. Wie uns ein Polizeisprecher sagte, war die 65-Jährige in Merane auf die B93 Richtung Altenburg aufgefahren, allerdings entgegen der Fahrtrichtung. Erst am Parkplatz Krossen konnte die Polizei sie stoppen. Die Sachsen produzieren deutlich weniger Müll als noch vor Jahren und vor allem als der Bundesdurchschnitt. Das geht aus einer Statistik aus dem Jahr 2024 hervor. Demnach fielen in Sachsen pro Haushalt 149 Kilogramm Haus- und Sperrmüll an. Im bundesweiten Mittel landeten 38 Kilo mehr in der Tonne. Das höchste Pro-Kopf-Aufkommen gab es in Leipzig und im Erzgebirge. Den wenigsten Müll verursachte der Landkreis Mittelsachsen. Mit dem neuen Gewaltschutzgesetz will der Bundestag Opfer von häuslicher Gewalt besser vor weiteren Übergriffen schützen. Mehr von Gregor Jussei Moser.
2: Künftig können Gerichte die in der Regel männlichen Täter zum Tragen einer elektronischen Fußfessel verpflichten. Diese warnt Opfer und Polizei, wenn sich der Täter nähert. Voraussetzung dafür ist ein Annäherungsverbot, das damit durchgesetzt werden soll.
15: Na dann. Kommen wir zum Hitradio RTL Sachsen-Wetter. Und das wird besser im Laufe des Wochenendes. Also heute haben wir es doch ganz schön grau und bedeckt und so ein paar einzelne leichte Schauer sind auch noch mit unterwegs. Dabei bleibt es aber auch, also an den meisten Stellen dann doch trocken und Temperaturen zwischen 13 und 15 Grad. In der Nacht, da bildet sich dann schon mal Nebel, wird aber größtenteils trocken bleiben bei 6 bis 2 Grad. So, und morgen dann geht es mit Nebel los, deswegen erstmal eine ziemlich trübe Suppe wahrscheinlich. Später boxt sich aber die Sonne noch durch, dann gibt es auch ein paar Wolken und ein paar Schauer auch nicht ausgeschlossen. Höchstwerte zwischen 15 und 19 Grad und nach dem wechselhaften Samstag folgt dann der sonnige Sonntag mit bis zu 23 Grad.
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15: So, wir schauen auf die Straßen A4 Dresden Richtung Chemnitz. Zwischen Dresden-Altstadt und dem Dreieck Dresden-West. Ein defekter Schwertransport. Die rechte Spur ist blockiert, staut sich auch. Und weiter auf der A4 Chemnitz Richtung Erfurt. Da ist ein Auto liegen geblieben zwischen Chemnitz-Mitte und Kreuz-Chemnitz. Außerdem zwischen Stadtroda und Jena Zentrum eine ungesicherte Unfallstelle noch auf der linken Spur. Stau an der Baustelle auf der A13 Berlin Richtung Dresden zwischen Schönborn und Marsdorf. 36 Minuten Zeitverlust. Dann haben wir die A72 Leipzig Richtung Chemnitz mit einem Unfall in Höhe Niederfrohna. Vorsicht dort. Und es wird geblitzt. A72 Chemnitz Richtung Hof zwischen Plauen Ost und Süd. B2 zwischen Wellaune und Lindenhain in der 70er-Zone. B95 Annenberg-Buchholz Richtung Chemnitz. Es blitzt auf der B96 in Hoyerswerda. Klaus-von-Stauffenberg-Straße ist das, stadteinwärts. Dann Chemnitz Südring Richtung Nefestraße, Höhe der Abfahrt ACC im Gebüsch versteckt. Und noch Leipziger Straße stadtauswärts, Höhe der Startankstelle.
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15: Guten Tag zusammen, Freitag nach A1. In 5 Stunden startet der 29. Plauener Frühling, das Stadtfest für die ganze Familie.

0: Familie in der Plauner Innenstadt das ganze Wochenende lang und in einer Stunde schon starten wir hier das nächste große Hitradio RTL 80er Wochenende mit ihren Wunschhits. Gerne her per WhatsApp an die 0351 5000 2000 und ihrer Chance auf ein fettes DAB Plus Radio von Bosch.
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0: By Your Side von Leonie. Hier gehört bei Hitradio RTL. Ich bin Ari, wünsche einen wunderbar fantastischen Freitagnachmittag. Wir haben es kurz vor 2:30. Es wird an vielen Ecken an diesem Wochenende wieder gefeiert. Zum Beispiel steigt ab heute das 30. Pulsnitzer Stadtfest. Heißt, 3 Tage lang wird die Innenstadt zur lebendigen Festmeile. Gibt natürlich buntes Programm, Live-Musik, kulinarische Spezialitäten, viele Mitmachaktionen für Groß und Klein. Und ab in 2 Stunden, 15.30 Uhr, ist Bierfass an Stich. Eintritt natürlich frei. Darauf ein großes. So, starten wir hier rein und gucken gleich auch nochmal, was noch so geht an diesem Wochenende hier bei Hitradio RTL.
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2: Das sind Radio RTL Sachsen mit dann. Ja, da geht's halt mit ein paar dichten Wolken rein ins Wochenende. Wir haben es aber größtenteils trocken und ein bisschen Hoffnung auf Sonnenschein gibt's ja auch noch, vor allem vom Vogtland übers Westerzgebirge im Laufe des Nachmittags und zum Abend hin. Temperaturen zwischen 13 und 15 Grad, nachts dann 6 bis 2 Grad. Wird trocken bleiben, aber Nebel wird sich bilden. Mit dem starten wir dann auch morgen in den Samstag. Da haben wir es teilweise länger trüb noch. Ansonsten wechseln sich dann später überall Sonne und Wolken ab. Vereinzelt bildet sich mal so ein Schauer. 15 bis 19 Grad und am Sonntag dann die meiste Zeit Sonne. Ab dem Mittag ein paar Quellwolken, die bleiben aber meist harmlos. Bis zu 23 Grad.
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2: Auf der A4 Chemnitz Richtung Erfurt eine Fahrzeugpanne zwischen Chemnitz Mitte und dem Kreuz Chemnitz. Im weiteren Verlauf zwischen Stadtroda und Jena Zentrum, da hat es einen Unfall gegeben und die Fahrbahn ist in diese Richtung jetzt auch voll gesperrt. A13 Berlin Richtung Dresden, Stau an einer Baustelle zwischen Thiendorf und Marsdorf, knapp 40 Minuten Zeitverlust. Dann klemmt es auf der A72 Leipzig Richtung Chemnitz, Höhe Niederfrohna nach einem Unfall, hier ist die Standspur blockiert und wir haben im Kreis Leipzig zwischen Ende der Straße und Haubitz eine Unfallvollsperrung. Blitzer auf der A72 Chemnitz Richtung Hof zwischen Plauen Ost und Süd, B2 zwischen Wellaune und Lindenhain in der 70er-Zone. Außerdem B96 Hoyerswerda, Klaus-von-Stauffenberg-Straße stadteinwärts. Dann hat uns die Susi noch einen Blitzer in Hoyerswerda gemeldet. Es wird gelasert am Elsterbogen in der 30er-Zone in Richtung Kreisverkehr. Da sagen wir Dankeschön fürs Melden. Und es blitzt in Chemnitz, Leipziger-Straße stadtauswärts in Höhe der Star-Tank. Stelle.
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0: auf Hitradio RTL und gleich ab 14 Uhr noch mehr 80er, nonstop 80er, nämlich im großen 80er-Wochenende. Mit Ihren Lieblingshits können Sie sich gerne bestellen. Dabei an diesem Wochenende ein sehr geiles, großes, robustes, soundstarkes DAB Plus Radio von Bosch gewinnen. Und wenn's Wochenende ruft, dann auch diesmal der Frühlings- und Genussmarkt auf dem Marktplatz in Delitzsch. Morgen und Sonntag jeweils 10 bis 18 Uhr. Ebenfalls morgen und Sonntag das 34. Florianfest. 100 Jahre Freiwillige Feuerwehr Paschwitz zwischen Eilenburg und Doberschütz auf dem Sportplatz Paschwitz. Geht um 10 an beiden Tagen los. Dann läuft das 20. Kunstfest in Meißen am Wochenende. Sonntag, logisch, Muttertag, ne, dran denken. Wird vielerorts auch gefeiert, zum Beispiel im Findlingspark Nochten. Der Tierpark Bischofswerda feiert den Tag ab 15 Uhr nachmittags und Sonntag 11 bis 17 Uhr auf Frühlings- und Marienfest im Kloster St. Marienthal. Was Sie auch vorhaben, machen Sie es sich schön. Jetzt auch mit Unheilig und dem Titel Wunderschön auf Hitradio RTL um 13:45 am Freitagnachmittag.
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21: Mit Lutz Escher. Fast 266.000 Opfer häuslicher Gewalt gab es 2024 laut Bundeskriminalamt in Deutschland. Ein Großteil Frauen und Mädchen. Um sie besser zu schützen, hat der Bundestag ein neues Gesetz beschlossen. Mehr von Katrin Müller.
22: Das beschlossene Gesetz besteht aus zwei Teilen. Darf sich ein Täter zum Beispiel seiner Frau oder Ex-Freundin nicht mehr nähern, kann er zum Tragen einer elektronischen Fußfessel verpflichtet werden. Kommt er der Frau trotz Verbot zu nahe, wird sofort Alarm ausgelöst und die Betroffene gewarnt. Außerdem sollen Familiengerichte Gewalttäter zu Maßnahmen wie Anti-Aggressionstrainings verpflichten können.
21: In Sinzig in Rheinland-Pfalz läuft ein Großeinsatz der Polizei. In einer Volksbank-Filiale in der Innenstadt soll es eine Geiselnahme geben. Unbekannte haben laut Bild unter anderem den Fahrer eines Geldtransporters in ihre Gewalt gebracht. Die Polizei geht von mehreren Tätern und Geiseln aus, will darüber hinaus aber aus ermittlungstaktischen Gründen zunächst keine Auskünfte geben. Das Bildungsticket für Schüler wird zur Kostenfalle für die sächsischen Verkehrsunternehmen. Weil der Freistaat die seit Jahren bestehende Finanzierungslücke nicht schließt, drohen weitere Einschnitte. Einer Prognose zufolge müssten beispielsweise die Dresdner Verkehrsbetriebe ihr Angebot bei Bus und Bahn um 10% reduzieren. Das Bildungsticket sei politisch gewollt und wichtig für die Unterstützung der Jugend, so Dresdens Oberbürgermeister Dirk Hilbert. Wer es will, müsse es aber auch solide finanzieren. Die Landesregierung könne sich nicht einfach davonstehlen. Nach dem Nein des Bundesrats zur steuerfreien Entlastungsprämie von bis zu 1.000 Euro spricht Grünen-Fraktionschefin Katharina Dröge von einem Fiasko für Bundeskanzler Merz. Die Bundesregierung hatte vorgeschlagen, dass Unternehmen die Prämie an ihre Beschäftigten zahlen können, aber nicht müssen. Der Bundestag hatte zugestimmt, der Bundesrat nicht. Die Länder finden es unter anderem nicht gut, dass sie einen Großteil der Steuerausfälle tragen sollen.
0: Also, als du gestern über das Wetter geredet hast,
1: war mehr Sonne
0: im Portfolio.
1: Oh, das Gemaule. Ja, ich gebe das zu. Das war ein bisschen anders geplant. Die Wolken sind ein bisschen dichter. Die möchten auch ihren Auftritt noch hier. Und also irgendwann lockert es aber ein bisschen auf. Also jetzt geht das von Westen her schon langsam los. Bisschen Sprühregen ist noch unterwegs. Ansonsten morgen dann, ich sag mal so wechselnd wolkig und mit Sonne dazwischen. Und es ist aber weitestgehend trocken übers Wochenende auch. Wird auch wärmer, vor allem Richtung Sonntag dann.
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0: So, Sie merken es gleich, es ist Freitag, wenn ich über die Straßen gucke. Hitradio RTL meldet A4, Chemnitz Richtung Erfurt. Zwischen Chemnitz-Mitte und Kreuz Chemnitz liegen gebliebenes Fahrzeug, Vorsicht. Weiter Richtung Erfurt, zwischen Hermsdorfer Kreuz und Jena Zentrum 4 Kilometer stocken und die Autobahn Richtung Erfurt, so wie es aussieht, im Moment gesperrt. Dresden Richtung Görlitz, zwischen Görlitz und Grenze Ludwigsdorf 1 Kilometer Stau. A9 Leipzig Richtung Nürnberg, zwischen Leipzig-Westen-Merseburg und Bad Dürrenberg 2 Kilometer stockend. A13 Berlin Richtung Dresden, zwischen Tiendorf und Marsdorf 5 Kilometer Stau. Dann die A72 Leipzig Richtung Chemnitz, Höhe Niederfrohna, Unfall, hier bitte Vorsicht. Und es blitzt natürlich zum Freitag auch. A72 Chemnitz Richtung Hof zwischen Plauen Ost und Plauen Süd. Die B96 Hoyerswerda, Klaus-von-Stauffenberg-Straße und Südring Richtung Nevelstraße, Höhe ACC im Gebüsch versteckt nochmal in Chemnitz.
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0: So, was wollte ich sagen? Nur guck. Es ist Freitag. Woche ging doch durch wie im Flug, oder?
1: So schnell ging das, ja.
0: Es war ein Scherz. Das ist wie angestemmt,
1: was?
0: Diese 5 Tage.
1: Findest du?
0: Ja, es ist schon.
1: Ich finde, es ging schnell.
0: Man muss in so eine langen Wochen muss man sich erstmal langsam wieder rantasten, wenn 5 Tage hintereinander sind, finde ich.
1: Naja, aber also, ist ja schon Schluss nächste Woche.
0: Da sollen
1: Woche.
0: Sich die da oben mal drum kümmern.
1: Nächste Woche ist ja schon wieder kurz, ne?
0: Dann machen wir 80er. Robert Palmer, Geiersturzflug und Donnersummer. Schönen Nachmittag.

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0: Der Robert Palmer, als das Ding rausgebracht hat, haben die Kritiker gesagt, naja, ist nicht ganz so geil wie Addicted to Love. Hat einen ganz anderen Charme, wo ich sage, kannst du gar nicht miteinander vergleichen, aber die wollten natürlich nochmal sowas haben. Hitrate RTL im 80er Wochenende, Mirko und Claudi, hier gleich gibt's bei uns Billy Idol. Wir haben auch Hubert K. mit Limousin. Und was haben wir noch? Das hier.
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1: 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Wir haben auch hier und da Nachholbedarf. Die Telefonanlage hätte es mal wieder nötig und ein neues Laptop wäre auch nicht schlecht. 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
3: Ja, Wahnsinn! Wir freuen uns riesig! Toll!
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2: Wir kommen zum Freitags-, Samstags- und Sonntagswetter mit unserer Claudia.
3: Und da haben wir doch mehr Wolken heute als eigentlich geplant. Es ist teilweise ja doch ganz schön trübe mit ein bisschen Sprühregen in den Bergen.
2: An einer Wolkenüberproduktion.
3: Ja, so ist das. Die schieben sich gerade hier über uns noch ein bisschen zusammen. Das ist trotzdem fast überall trocken. Auch morgen dann, da ist es nämlich teilweise auch doch noch ganz schön bewölkt. Bei bis zu 19 Grad aber immerhin schon mal. Der Sonntag wird wahrscheinlich freundlicher. Da wird das optisch ein bisschen hübscher sein, bei bis zu 23 Grad.
2: Ja, da.
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2: So, gucken wir auf die Straßen. A4 Chemnitz Richtung Erfurt, zwischen Chemnitz Mitte und Kreuz Chemnitz. Vorsicht, liegen gebliebener LKW. Dresden Richtung Görlitz, zwischen Görlitz und der Grenze Ludwigsdorf 2 Kilometer Stau. Erfurt Richtung Dresden, zwischen Limbach-Oberfrohnau und Chemnitz Mitte 2 Kilometer Stau. Die A9 Leipzig Richtung Nürnberg, zwischen Leipzig-West-Merseburg und Bad Dürrenberg 2 Kilometer stockend. A13 Berlin Richtung Dresden, Höhe Rastplatz Finkenberg-West, eine Tagesbaustelle. Hier wird es eng, deswegen 6 Kilometer Stau. Und A14 Dresden Richtung Leipzig zwischen Dreieck-Partenau und Kleinpösnach. Verlorene Ladung, mehrere Plasteteile. Es blitzt Leipzig-Wodanstraße, Dresden-Bergstraße und Leisenau Richtung Großboten. Kurz vorm Ortsausgang, hier ist 50.
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2: Und wir wünschen einen schönen Freitagnachmittag. Genießen Sie den schönsten Feierabend der Woche. Mhm. Ist wirklich so. Kurz nach 14:30. Wir erklären Ihnen gleich mal, was es an diesem Wochenende zu gewinnen gibt. Vorher machen wir schon mal ein bisschen Musik. Sie können ja schon mal mit rumwünschen. 0351 5000 2000.
8: Hallo ihr Lieben, hier ist der Heiko aus dem wunderschönen Kreutsch bei Meißen. Und ich wünsche mir Herb und Grönemeyer Männer. Danke, schönes Wochenende.

0: When Tomorrow Comes.
1: Schön.
0: Dann ist Samstag.
1: Der macht immer Laune.
0: Ja, ist cool. Die Rhythmics, Hitradio RTL. Wir sind's, Mirko und Claudi, an diesem Freitag. Wann auch sonst. Es ist Wochenende für uns schon seit einer Dreiviertelstunde. Und Sie reißen wir da auch mit rein ins Verderben. Und wir sind mit den 80ern am Start. Und auch an diesem Wochenende nicht umsonst für Sie.
1: Nein, natürlich nicht. Also erstens mal schenken wir Ihnen natürlich Ihre Lieblingssongs aus den 80ern. Das heißt, Sie schicken einfach mal einen Wunsch her per WhatsApp-Sprachnachricht zum Beispiel an die 0351 5000 2000. Vielleicht irgendwas, was Sie gerne mal wieder hören wollen. Da würden wir gerne tief in der Kiste und kramen mal ein bisschen und machen Sie glücklich mit dem Song und gerne auch mit unserem DAB Plus Radio. Das verschenkt man nämlich unter allen, die hier mitmachen. So ein schönes, wir sagen Gartenradio. Man kann das aber auch mit auf die Baustelle nehmen oder wo es sonst noch sehr ruppig zugeht, vielleicht ins Kinderzimmer. Also das ist sehr stabil.
0: Wenn Sie diesen spröden, funktionellen Charme dieser Geräte mögen, können Sie sich's auch ins Wohnzimmer stellen.
1: Auch das geht, genau. Wasserfest, stabil und vor allem sehr soundstark. Cooles Teil.
0: Jetzt machen wir Musik. Ich liebe diese Nummer. Wir hören mal, was Caro möchte.
2: Hallo, hier ist die Caroline, natürlich von der Talsperre Pöhl, aber heute brauchen wir es ein bisschen kurz.

0: menschlicher. Deswegen wünsche ich mir von Falco Emotional Grüße ganz lieb alle, die mich kennen und natürlich auch meine Familie.
1: Das Wort Emotion überhaupt, ich sehe ja schon, wie der Mundwinkel schon, wenn ich nur Emotion sage,
2: ja,
1: weil ich es so schön sage.
2: Du sagst das immer so schön, ne?
1: Emotional ist auch nicht schlecht. Aber ich liebe diese Nummer. Also ja, mehr Lyric kannst du nicht reinpacken in die 80er. Ich weiß, dass die Frau, die mich erträgt, noch nicht geboren ist. Aber ich bitte dich, komm zur Welt.
2: Cool, ja.
1: Was für Textzeilen.

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24: Mit Lutz Escher. Mit dem neuen Gewaltschutzgesetz will der Bundestag Opfer von häuslicher Gewalt besser vor weiteren Übergriffen schützen. Künftig können Gerichte die in der Regel männlichen Täter zum Tragen einer elektronischen Fußfessel verpflichten. Diese warnt Opfer, wenn sich der Täter nähert. Voraussetzung dafür ist ein Annäherungsverbot, das damit durchgesetzt werden soll. Außerdem sollen Täter leichter zu Antigewalttrainings verpflichtet werden können. Nach dem Fund gefährlicher Chemikalien in einem Waldstück in Chemnitz ist die Herkunft

0: Stoffe noch immer unklar. Die Ermittlungen dazu dauern noch an, heißt es von der Polizei. Die Ampullen sind gestern Abend kontrolliert gesprengt worden. Einzelheiten von Carsten Koliski.
1: Die kleinen Gefäße lagen in einem Waldstück in der Nähe des früheren Kasernengeländes am Adalbert-Stifter-Weg. Bei der Prüfung stellte sich heraus, dass der Inhalt explosiv, giftig und nicht transportfähig war. Deshalb untersuchten Spezialisten des Landeskriminalamts und der Berufsfeuerwehr die Stoffe direkt vor Ort. Gegen 20.30 Uhr wurden die Chemikalien erfolgreich vernichtet. Danach wurden keine weiteren Gefahrenquellen gefunden. Im Einsatz waren knapp 90 Polizisten.
0: Der Bundesrat hat die geplante steuerfreie Entlastungsprämie gestoppt. Der Plan der Regierung sah vor, dass Unternehmen bis zu 1.000 Euro steuerfrei an ihre Beschäftigten zahlen und das dann später steuerlich geltend machen können. Die meisten Bundesländer kritisieren, dass sie und die Kommunen einen Großteil der Kosten tragen müssten. Die Bundesregierung kann jetzt den Vermittlungsausschuss von Bundestag und Bundesrat anrufen, um einen Kompromiss zu finden. Eine Falschfahrerin hat auf der B93 zwischen Merana und Zwickau für Aufregung gesorgt. Sie war gestern am späten Nachmittag über 10 Kilometer in falscher Richtung unterwegs. Dutzende Notrufe gingen ein, aber wie durch ein Wunder passierte kein Unfall. Wie uns ein Polizeisprecher sagte, war die 65-Jährige in Merana auf die B93 Richtung Altenburg aufgefahren, allerdings entgegen der Fahrtrichtung. Erst am Parkplatz Krossen konnte die Polizei sie stoppen.
2: So, gucken wir zum Sachsenwetter. Gibt's mit Claudia.
3: Da ist es dicht bewölkt. Die Wolken schieben sich leider heute doch ein bisschen über uns zusammen und ab und zu kommt noch ein bisschen Sprühregen raus. Das sind aber Ausnahmen. Ansonsten morgen dann auch doch nochmal ganz schön viele Wolken. Eventuell lockert's auch schon mal ein bisschen auf bei Ihnen, dann Richtung Nachmittag und Abend. Es soll weiterhin trocken sein morgen. 19 Grad ist die Top-Temperatur und der Sonntag sieht's insgesamt freundlicher aus, wird auch noch ein bisschen wärmer dann.
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2: So, gucken wir auf die Straßen. A4 Dresden Richtung Görlitz zwischen Kodersdorf und Ludwigsdorf 4 Kilometer Stau und zwischen Ottendorf-Okrilla und Ohorn 7 Kilometer Stau. Die A9 Leipzig Richtung Nürnberg zwischen Leipzig-Westmerseburg und Bad Dürrenberg 2 Kilometer Stau. Und A38 Halle Richtung Leipzig zwischen Bad Lauchstädt und Merseburg Süd 4 Kilometer Stau. Lisa ist auf der A17 unterwegs.
5: Auf der Autobahn Barretal Richtung Pirna ist ein Rehkitz auf der Seite. Bitte vorsichtig fahren.
3: Oh Gott, was macht denn das Rehkitz da bitte an der Seite?
2: Vielleicht schmeckt das Gras auf der Seite der Leitplanke besser. Mensch. Ich habe das gestern auch schon gesehen.
3: Dass auf der Autobahn
2: ja,
3: ein Rehkitz?
2: Die stehen hinter der Leitplanke, also nicht auf der Seite im Wald, sondern auf der Autobahnseite und essen dort Gras.
3: Mein Gott, und da gibt es keine Rehmutter, die das mal zurückzieht?
2: Boah, hinter den Ohren, ich weiß nicht, wo sie war. Vielleicht ist sie auch.
3: Vielleicht ist sie auch beschäftigt mit Gras.
2: Ich weiß es nicht. Nee. Schnell noch ein paar Blitzer an Leipzig-Wodan-Straße, Dresden-Bergstraße und Leisenau Richtung Großboten, kurz vorm Ortsausgang in der 50er-Zone.
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2: Obwohl ich mir überhaupt nicht vorstellen kann, dass das Gras direkt unter der Leitplanke besser schmeckt, als es zum Beispiel ein bisschen weiter drinnen im Grünen schmeckt.
3: Ja,
2: da wohl jeder Autofahrer irgendwelchen Krempel hinwirft.
3: Naja, Rehkitz in der Pubertät, ich weiß nicht, sind die schon soweit? Die machen ja auch, was sie wollen eigentlich. Und immer, was die Mutti, immer das Gegenteil, was Mutti sagt.
2: Die rochen heimlich, ja.
3: Mensch.
2: So, wir machen weiter Musik. Blue System, Frieda gleich mit I Know There's Something Going On. Und was hören wir hier?
8: Hier ist der Jörg aus Straßgräbchen. Ich wünsche mir von Bernhard Brink, Willkommen im Dschungel. Grüße damit natürlich meine Frau Dani. Ich wünsche uns ein wunderschönes Wochenende. Bis dahin.
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So, da muss ich Frieda ganz kurz unterbrechen. Vorsicht bitte auf der A4 Dresden-Chemnitz zwischen Wilsdorf und Dreieck-Nossen. Achtung, hier ist ein Falschfahrer unterwegs. Bitte nicht überholen und in beiden Richtungen sehr vorsichtig fahren. A4 Dresden-Chemnitz zwischen Wilsdorf und dem Dreieck-Nossen. Achtung, Falschfahrer, bitte nicht überholen und in beiden Richtungen sehr vorsichtig fahren.

0: Das war's im Busch. I know there's something going on. Frieda auf Hitradio RTL. Ich habe was anderes für Sie. Immer noch ein Falschfahrer auf der A4 Dresden-Chemnitz zwischen Wilsdorf und Dreiecknossen. Vorsicht, hier ist ein Falschfahrer unterwegs. Bitte nicht überholen und in beiden Richtungen sehr vorsichtig fahren. A4 Dresden-Chemnitz zwischen Wilsdorf und Dreiecknossen. Falschfahrer in beiden Richtungen. Bitte sehr vorsichtig fahren.
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0: Blue System. Sorry, Little Sarah. Hier ist gerade RTL. Wir müssen ganz schnell nochmal auf die Straßen gucken. Immer noch Vorsicht auf der A4 Dresden-Chemnitz zwischen Wilsdruff und Dreiecknossen. Achtung, nach wie vor Falschfahrer unterwegs. Meldung ist aktuell. Fahren Sie bitte in beiden Richtungen sehr vorsichtig auf der A4 Dresden-Chemnitz zwischen Wilsdruff und Dreiecknossen. In beiden Richtungen bitte. So. Was haben wir am Wochenende? Grillwetter?
1: Ja, also auf jeden Fall. Irgendwann, wer Sonne auf der Wurst braucht, dann am besten Sonntag grillen. Mhm. Ansonsten ist eigentlich kaum Regen unterwegs am Wochenende. Da geht Grillen eigentlich immer, würde ich sagen, oder? Und wir statten Sie mit Grillgut aus. Zweimal täglich gibt es bei uns die dicken Grillpakete. David hätte dafür auch schon einen guten Plan.

0: Hallo, hier ist der David. Und zwar gehen wir Pfingstsonntag zum Dartturnier nach Riesa zur Nachmittagssession und wollen dann abends mit Familie und mit Kindern, wenn wir wieder da sind, ein Grillerchen machen. Und dann wäre das da perfekt, wenn wir das Grillpaket gewinnen würden.
1: Total, das klingt echt nach einer runden Sache, ha?
2: Jo, das
1: So.
2: nächste Grillpaket gibt es übrigens heute Nachmittag noch.
1: Genau, also David auf jeden Fall mit im Pott. Da können Sie auch noch mit reinhüpfen. Sie schicken einfach das Wort angrillen an die 0351 5000 2000.
2: Na, wenn Sie das gemacht haben, kann es gut sein, dass wir Sie vielleicht heute Nachmittag noch kontaktieren. Heute Nachmittag noch mit einem besonders dicken Grillpaket. Freitags bei uns Grillpakete XXL, doppelt Bier, doppelt Fleisch und Wurst. Oh. Und Grillthermometer und JBL Box mit drauf oben. Das ist doch geil. Ich bin sehr excited.

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1: 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Auf Französisch eben. 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
2: ich frage doch nur. 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
1: 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Bei der Mutter.
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0: So, schnell zum Sachsenwetter mit Claudia.
1: Wir sind alle ein bisschen enttäuscht von der Sonne. So wenig Durchsetzungsvermögen
0: das
1: hier.
0: Das hätten wir nicht von ihr gedacht.
1: Naja, die hat auch nur Freitag heute und nimmt wahrscheinlich schon ein bisschen die Beine hoch. Also heute jedenfalls wenig Sonne bis gar keine mehr. Wir haben dafür ein bisschen Sprühregen, ansonsten ist es aber weitestgehend trocken, immerhin. Morgen dann zum Samstag auch noch viele Wolken. Da muss die Sonne auch noch ein bisschen kämpfen und es wird dann aber ein bisschen aufgelockerter sein Richtung Abend und vor allem am Sonntag. Da hat sie dann gut Platz und dann wird es direkt auch wieder wärmer bei bis zu 23 Grad.
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0: So, auf die Straßen, Hitradio RTL meldet erstmal einen Falschfahrer immer noch auf der A4 Dresden-Chemnitz zwischen Wilsdruff und Dreieck-Nossen. Falschfahrer nicht überholen, in beiden Richtungen sehr vorsichtig fahren. Das betrifft den Bereich zwischen Wilsdruff und Dreieck-Nossen in beiden Richtungen. A4 Dresden Richtung Chemnitz zwischen Chemnitz-Glößer und Chemnitz-Mitte 2 Kilometer Stau. Dann Dresden Richtung Görlitz an der Grenze zwischen Kodersdorf und Ludwigsdorf 5 Kilometer Stau. Und zwischen Hermsdorf und Ohorn jetzt ruckizucki 9 Kilometer Stau nach Unfall. Die Autobahn Richtung Görlitz ist hier gesperrt. A17 noch Dresden Richtung Prag zwischen Dreieck Dresden-West und Dresden-Gorbitz 2 Kilometer Stau. Es blitzt Dresden-Bergstraße stadtauswärts Leisenau Richtung Großboten kurz vorm Ortsausgang. Hier ist 50 und die B176 Neukieritzsch Richtung Kreutsch, Höhe Köln-Nitz.
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0: Ja, fahren Sie bitte vorsichtig an diesem Freitagnachmittag. Kommen Sie gut in Ihr Wochenende. Wir sind bei Ihnen, auch wenn es mal ein paar Minuten länger dauert. Queen haben wir. Diane Warwick. Und was darf es hier sein?
6: Ich wünsche mir von Paso Doble Computerliebe. Euch ein schönes Wochenende. Dankeschön.
0: Das wünschen wir auch, Jenny. Hier gibt's für dich die Computerliebe.

0: Queen, Another One Bites the Dust. Hier ist Hitradio RTL. Ich habe gute Nachrichten von der A4. Falschfahrer ist weg. Keine Probleme mehr. Also keine Probleme ist zu viel gesagt, aber auf jeden Fall keine Probleme mit Falschfahrern mehr auf der A4 im Moment. Wir wünschen Ihnen eine gute Fahrt. 3:45 Freitagnachmittag. Die Blumenläden platzen gerade.
1: Ja, ist so, ne?
0: Oh mein Gott, Sonntag ist Muttertag.
1: Und es gibt aber auch so viele schöne Blumen jetzt, muss man ja auch mal sagen. Da kann man gar nicht viel falsch machen, wenn man keine Ahnung hat man von Blumen. Man greift einfach schräg rein. Mutti wird sich freuen.
0: Vorsicht?
1: Kann man Fehler
0: nicht,
1: machen?
0: Da kann man nicht viel falsch machen. Vorsicht. Du hast mich noch nie im Blumenladen gesehen.
1: Was? Naja, einen Kaktus brauchst du nicht mitnehmen. Das ist natürlich, das wäre jetzt, ja, macht man ja nicht.
0: Oh, mehrere, dann muss ich eben ein paar Kaktusse.
1: Kaktussis, genau. So. Also das kann man schon mal machen. Mhm. Im Zweifel vielleicht auch ein paar pflücken oder so einen Kranz binden aus Löwenzahnblüten.
0: Übrigens, eine Packung Weinbrandpralinen hat die gleiche Wirkung.
1: Ja. Oder man singt Mutti mal ein Lied, so wie unser Christian Bieselt. Heute ab 19 Uhr ist er wieder hier auf Hitradio RTL zu hören mit seiner Sendung ohne Namen, aber jetzt hier mit dem gesungenen Wetterbericht.

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15: Mit Lutz Escher. Die Geiselnahme in einer Bankfiliale in Sinzig in Rheinland-Pfalz ist beendet. Der Polizei zufolge konnten der oder die Täter nicht gefunden werden. Wann er oder sie die Bank verlassen haben, sei nicht bekannt. Zwei Geiseln seien unverletzt angetroffen worden. Der Prozess um den tödlichen Angriff auf den sächsischen Polizisten Maximilian Stopper wird ein Fall für den Bundesgerichtshof. Sowohl Staatsanwaltschaft als auch der Angeklagte haben Revision gegen das Urteil eingelegt. Der Pole war zu einer 10,5-jährigen Haftstrafe verurteilt worden. Die Staatsanwaltschaft hatte lebenslänglich wegen Mordes gefordert. Der 27-Jährige hatte in Lauchhammer den Polizisten mit seinem Auto erfasst. Das Gericht erkannte aber keinen Tötungsvorsatz. Das Bildungsticket für Schüler wird zur Kostenfalle für die sächsischen Verkehrsunternehmen. Weil der Freistaat die seit Jahren bestehende Finanzierungslücke nicht schließt, drohen weitere Einschnitte. Einer Prognose zufolge müssten beispielsweise die Dresdner Verkehrsbetriebe ihr Angebot bei Bus und Bahn um 10% reduzieren. Das Bildungsticket sei politisch gewollt und wichtig für die Unterstützung der Jugend, so Dresdens Oberbürgermeister Dirk Hilbert. Wer es will, müsse es aber auch solide finanzieren. Die Sachsen produzieren deutlich weniger Müll als noch vor Jahren und vor allem als der Bundesdurchschnitt. Das geht aus einer Statistik aus dem Jahr 2024 hervor.

0: Demnach fielen in Sachsen pro Kopf 149 Kilogramm Haus- und Sperrmüll an. Im bundesweiten Mittel landeten 38 Kilo mehr in der Tonne. Tanken ist aktuell so günstig wie seit 2 Monaten nicht mehr. Laut ADAC kostet ein Liter Super E10 im bundesweiten Schnitt gerade knapp 1,98 Euro. Diesel sank etwas mehr und liegt bei rund 2,03 Euro, so Itasovali berichtet.
1: Vor allem der gesunkene Ölpreis dürfte die Spritpreise zuletzt nach unten gedrückt haben. Trotzdem sagen Experten, der Tankrabatt kommt wohl noch immer nicht komplett bei den Autofahrern an. Denn eigentlich müsste Benzin durch die Steuersenkung sogar noch etwas günstiger sein. Dazu kommen große Unterschiede, je nach Stadt, Tankstelle und Uhrzeit. Besonders günstig ist Tanken oft am späten Vormittag.
2: Wie man sich doch freut, wenn die Preise so ein
3: mal
2: bisschen
3: kurz unter 2 Euro sind, ne? Da eskalieren schon alle.
2: Ja. Ja, aber es ist so, wenn du jeden Tag eine Ohrfeige kriegst, freust du dich, wenn du mal keine kriegst. Es ist.
3: Oh Gott, es stimmt, ja.
2: Wir gucken zum Wetter.
3: Diese Wolken haben sich doch ganz schön hier bei uns zusammengeballt. Sie pressen sich quasi über uns und ab und zu kommt noch ein bisschen Sprühregen raus. Ansonsten zieht das aber dann doch immer mehr auf. Morgen dann auch so wechselnd wolkig, anfangs mehr, später weniger. 19 Grad haben wir dazu. Sonntag wird es mit mehr Sonne, ein bisschen wärmer. Weitestgehend trocken am Wochenende. Schön.
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2: So, dann gucken wir auf die Straßen. Hitradio RTL meldet A4 Chemnitz Richtung Görlitz zwischen Dreieck Dresden Nord und Ohorn 11 Kilometer Stau nach Unfall. Die Autobahn in Richtung Görlitz leider immer noch voll gesperrt. Dresden Richtung Chemnitz zwischen Chemnitz-Glößer und Chemnitz-Mitte 2 Kilometer Stau. Wir wechseln auf die A9 Leipzig Richtung Nürnberg zwischen Leipzig-West-Merseburg und Bad Dürrenberg 2 Kilometer stockend. A17 Dresden Richtung Prag zwischen Dreieck Dresden-West und Dresden-Gorbitz 2 Kilometer Stau. Und Chemnitz Richtung Zwickau auf der A72 zwischen Chemnitz-Rottluff und Chemnitz-Süd 1 Kilometer Stau. Es blitzt. Leisenau Richtung Großboten, kurz vorm Ortsausgang 50 ist da. Die B176 Neukieritzsch Richtung Kreutsch, Höhe Köllnitz und Chemnitz-Wasserschenkenstraße auf der linken Seite Richtung B95.
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2: Aber ist wirklich so, nachdem das wirklich echt schlimme Preise waren, denkt man so unter 2 Euro, oh, alles wieder fein.
3: Mhm. Ja. Naja. Ja, vielleicht singen sie einfach noch ein bisschen weiter. Drücken wir mal die Daumen.
2: Ja.
3: Möglich ist es ja. Es hat noch viel Luft nach unten.
2: Wir haben auch noch Luft. Es gibt Sandra, es gibt Culture Club und unter 0351 5000 2000 vielleicht auch ihren Wunsch.
7: Hier ist Don Rico aus Chemnitz. Wünsche mir von Trio Herz ist Trumpf. Mit diesem Lied möchte ich meine Eltern und meinen Mann in Chemnitz grüßen. Ein schönes Wochenende. Danke.

0: Around My Heart mit Sandra. Hier ist Hit Radio RTL, Mirko und Claudi. Es ist 16:45. Wir sind an der Schwelle zum Wochenende und Claudi hat wie immer, Wochenende für Wochenende die geilsten Tipps
1: parat. Das ist aber auch so schönes Los, ne? Das geht jetzt auch los mit den Stadtfesten wieder in Pulsnitz zum Beispiel. An diesem Wochenende ist das Pulsnitzer Stadtfest das 30. Vor einer Dreiviertelstunde war Fassbieranstich. Ich nehme mal an, es ist aber noch was da, wenn Sie jetzt noch hinziehen.
0: Na!
1: Dann gehen Sie mal schnell. Machen Sie mal fix. Dann ein bisschen sportlich ist es im Kanupark Markkleeberg. Da ist an diesem Wochenende das XXL Paddelfestival mit Schnupperrafting, allem, was man da so machen kann im Wasser. Und in Plauen wird auch schön gefeiert. Da ist Plauener Frühling, auch schönes Stadtfest in der Innenstadt. Und dann könnten Sie auch mitmachen bei der Stunde der Gartenvögel. Die ist an diesem Wochenende. Das heißt, Sie setzen sich mal raus, zählen eine Stunde alle Vögel. Auch den Nachbarn.
0: Ich wollte es nicht sagen.
1: Das war ein Spaß. Totaler Spaß. Ich habe ja nur nette Nachbarn. Und dann melden Sie das an den NABU. Und nächste Woche dann, wenn die Auswertung kommt, da erzählen wir Ihnen dann mal, wer sich gut vermehrt hat und wer eher nicht. Beziehungsweise, also, wer die Katzen geholt
0: hat. Wer emsig war und wer kein so Glück gehabt hat.
1: Ja, genau. Das wissen wir dann nächste Woche.
0: Na, ich bin gespannt. Sie haben

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18: Der Blick zum Sachsenwetter mit Claudia.
19: Viele, viele Wolken bei uns, ein bisschen Sprühregen im Erzgebirge und so eine kleine Auflockerung, dachte ich, habe ich hier gesehen bei Plauen. Silvia hat mir ein Himmelfoto geschickt und ja, es ist ein bisschen blauer Himmel rund um Plauen zu sehen. Also im Vogtland schön. Morgen haben wir hoffentlich mehr davon und wir haben morgen auch teilweise ja ein bisschen Sonne mit draußen. Es bleibt trocken, auch am Sonntag sieht es sehr danach aus. Da wird es dann insgesamt noch ein bisschen sonniger. 23 Grad ist dann die Top-Temperatur.
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18: Hitradio RTL meldet A4 Chemnitz Richtung Görlitz zwischen Dreieck Dresden Nord und Ohorn. 13 Kilometer Stau. Görlitz Richtung Dresden zwischen Weißenberg und Bautzen Ost ist die Feuerwehr im Einsatz. Hier ist die rechte Spur gesperrt. A9 Leipzig Richtung Nürnberg zwischen Leipzig West und Bad Dürrenberg. Gegenstand auf der mittleren Spur. Hier soll wohl eine Transportbox für Tiere liegen. Vorsicht. Die A38 Halle Richtung Leipzig. Dreieck Partenaue Überleitung zur A14 Richtung Nossen. Hier liegen Kanthölzer. Es blitzt Dresden-Bühlau, Bautzener Straße und auf der Schlüterstraße in Dresden. Höhe Feuerwache in der 30er-Zone und dann auch auf der A4 Görlitz Richtung Dresden in der Auffahrt Görlitz.
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18: Und wir wünschen einen schönen Freitagnachmittag, Freitagabend, 17:30 haben wir's. Jetzt mit Pearl, Zeit, die nie vergeht. Nee, ich hab's falsch gesagt, mit Pearl. Ich spreche die immer nicht aus. Und Bad Boys Blue und Anke.
24: Hier ist Anke aus Dresden und ich wünsche mir für das 80er-Wochenende den Hit von Bonnie Tyler.

0: Total Eclipse of the Heart. Ich wünsche allen Zuhörern ein tolles Wochenende und grüße alle, die mich kennen.
1: Dankeschön, Anke, wir grüßen zurück. Zum Martin Thaler muss man leider sagen, gibt es zurzeit echt ernsthafte Nachrichten.
2: Ja.
1: Über die Gutste, die liegt nämlich im Koma. Nach einer Not-OP ist wohl alles nicht so gelaufen, wie es sein sollte. Und jetzt liegt sie wohl im künstlichen Koma. Da hoffen wir mal das Beste.
2: Ja, da heißt jetzt Daumen drücken, ne?
1: Gute Besserung und naja, hoffentlich wird das wieder. Hier ist Bonnie Tyler.

0: Der Song, den sich Soldaten der NVA bei der Stimme der DDR auch gerne mal in der Wunschsendung gewünscht haben.
1: Zeit, die nie vergeht.
0: Zeit, die nie vergeht. Ah. Während der Dienstzeit. Hitradio RTL, Mirko und Claudi hier. Es ist 17:45 von der Armee zum Sport. Es gibt ein besonderes Jubiläum heute.
1: Ja, richtig. RB Leipzig hat ein Jubiläum. Heute vor 10 Jahren ist nämlich RB in die Bundesliga aufgestiegen, nach einem Sieg gegen den KSC. Und morgen wollen sie dann eigentlich direkt schon die Champions League klar machen im letzten Heimspiel der Saison gegen St. Pauli.
0: Also, das durfte wohl, da muss ich mal sagen, also, das durfte wohl klappen, oder?
1: Weißt du nicht. Aber das, Dynamo Dresden auch, dort die Fans natürlich vor einem schönen sportlichen Wochenende. Die wollen morgen den Klassenerhalt perfekt machen. Ein Punkt ist nötig, also ein Unentschieden in Braunschweig. Die spielen auswärts. Man wird bestimmt gucken, wo man kann und da mitfiebern. Ja, das machen die Sportfans. Der Rest geht vielleicht ein bisschen mit Mutti. Am Sonntag zum Beispiel in den Tierpark in Bischofswerda. Da ist Muttertagsfeier. Das können wir empfehlen. Und ansonsten ist auch Stadtfest in Markkleeberg an diesem Wochenende auf dem Rathausplatz in Markkleeberg. 3 tolle Tage voller Musik und Sport und Spaß.
0: Und wenn Sie sagen, ach nö, lass mal lieber, dann hören Sie bitte hier weiter, Hitradio RTL, 80er Wochenende. Und jetzt mit einem wirklich schönen Wunsch, freue ich mich drauf.
2: Hallo, hier ist der Tino Hagenbruch, Astros Vorhaber. Ich wünsche mir Vienna von Ultrafox. Liebe Grüße.

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11: Mit Lutz Escher. Nach einer Geiselnahme in einer Bankfiliale in Sinzig in Rheinland-Pfalz sind noch viele Fragen offen. So ist sich die Polizei nicht sicher, ob es überhaupt eine Geiselnahme war. Auch eine Freiheitsberaubung komme in Frage. Die Polizei hatte nach eigener Aussage zu keiner Zeit Kontakt zu den Geiselnehmern. Als Einsatzkräfte am Nachmittag die Bank durchsuchten, waren die Täter längst verschwunden. Zwei Geiseln waren in einem Raum eingeschlossen. Sie konnten unverletzt befreit werden. Der Bundesrat hat dem Gesetz zur neuen privaten Altersvorsorge zugestimmt. Die erfolglose Riester-Rente soll durch ein neues staatlich gefördertes Vorsorgemodell abgelöst werden. Es soll mehrere Depotvarianten geben, die je nach Wahl entweder mehr Sicherheit oder höhere Rendite bieten. Der Prozess um den tödlichen Angriff auf den sächsischen Polizisten Maximilian Stopper wird ein Fall für den Bundesgerichtshof. Sowohl Staatsanwaltschaft als auch der Angeklagte haben Revision gegen das Urteil eingelegt. Der Pole war zu einer 10,5-jährigen Haftstrafe verurteilt worden. Die Staatsanwaltschaft hatte lebenslänglich wegen Mordes gefordert. Der 27-Jährige hatte in Lauchhammer den Polizisten mit seinem Auto erfasst. Das Gericht erkannte aber keinen Tötungsvorsatz. Nach dem Fund gefährlicher Chemikalien in einem Waldstück in Chemnitz ist die Herkunft der Stoffe noch unklar. Die Ermittlungen dazu dauern noch an, heißt es von der Polizei. Die Ampullen sind gestern Abend kontrolliert gesprengt worden. Einzelheiten von Carsten Koliski.
12: Die kleinen Gefäße lagen in einem Waldstück in der Nähe des früheren Kasernengeländes am Adalbert-Stifter-Weg. Bei der Prüfung stellte sich heraus, dass der Inhalt explosiv, giftig und nicht transportfähig war. Deshalb untersuchten Spezialisten des Landeskriminalamts und der Berufsfeuerwehr die Stoffe direkt vor Ort. Gegen 20.30 Uhr wurden die Chemikalien erfolgreich vernichtet. Danach wurden keine weiteren Gefahrenquellen gefunden. Im Einsatz waren knapp 90 Polizisten.
13: Wir gucken zum Sachsenwetter. Das kommt von Claudia.
14: Naja, dieser Tag geht so mittelprächtig zu Ende. Wir haben ein bisschen Sprühregen im Erzgebirge, aber sonst ist das trocken immerhin. Das Wochenende insgesamt wird relativ freundlich sein. Morgen wahrscheinlich dann auch erstmal noch mit vielen Wolken, aber keinen Schauern. Das ist jedenfalls im Moment der Plan. Es gibt so zwischen 17 und 19 Grad. Und am Sonntag kommt dann immer mehr Sonne mit dazu. Da soll es dann 21 bis

0: 23 Grad geben.
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2: Hitradio RTL meldet A4 Chemnitz Richtung Dresden, Auffahrt Raststätte Dresdner Tor. Hier defekter LKW direkt in der Auffahrt. Die A4 Dresden Richtung Chemnitz zwischen Wilsdruff und Dreieck-Nossen. Auf der mittleren Spur ein Metallteil. Dresden Richtung Görlitz zwischen Ottendorf-Okrilla und Burkau. 10 Kilometer stockend noch. Und Görlitz Richtung Dresden zwischen Weißenberg und Bautzen-Ost. Rechte Spur gesperrt, hier Feuerwehreinsatz. Es blitzt in Dresden-Bühlau, Bautzener Straße stadtauswärts. Und die A4 Görlitz Richtung Dresden in der Auffahrt Görlitz.
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2: So, Goldene Reiter kommt gleich mit Joachim Witt, Richard Sanderson, mit Reality. Und hier eigentlich zum Mitsingen.
5: Hier ist die Annette aus Weida. Dieses Mal wünsche ich mir zum 80er-Wochenende von der EAV den Titel Burli. Dankeschön und euch allen ein schönes Wochenende.

0: Der Goldene Reiter, Joachim Witt, Hitradio RTL, 19:45, Freitag ist. Es ist ein bisschen heller geworden draußen, oder? Kann das sein, dass die Wolkendecke dünner geworden ist?
1: Es zieht ein kleines bisschen auf, genau. So, wir haben aber was Schönes, um Sie hier durchs Wochenende zu bringen. Unsere 80er, das kennen Sie sowieso. Wir haben auch noch was mit fettem Sound, um Sie durch die ganze Gartensaison zu bringen.
0: Auch die ganze komplette Gartenanlage übrigens.
1: Ja, wir verschenken ein schönes DAB Plus Radio, ein fettes von Bosch. Also das können Sie gut mit in den Garten nehmen, draußen hinstellen oder in die Garage und dort Sound machen. Das ist sehr robust und vor allem spritzfest und hat wirklich einen guten Sound, muss man sagen. Darauf ist Verlass. 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
2: Hier ist der Thilo aus Schellenberg. Zu euren 80er-Wochenende habe ich wieder mal einen Wunsch. Und das ist diesmal von Alphaville Sommer in Berlin. Und ich grüße damit mal speziell den Daniel Schreiter aus Hartmannsdorf.

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2: Gucken wir zum Sachsenwetter. Kommt von Claudi.
3: Und da haben wir teilweise jetzt doch ein paar Auflockerungen. Das wird auch im Laufe des Wochenendes immer heller insgesamt. Das ist weitestgehend trocken. Morgen dann so wechselnd wolkig mit bis zu 19 Grad. Der Sonntag dann mit mehr sonnigen Anteilen. Da gibt es dann gleich mal 20 bis 23 Grad.
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2: So, wir haben ein paar Behinderungen auf den Straßen. A4 Chemnitz Richtung Dresden, Auffahrt Raststätte Dresdner Tor, hier ein defekter LKW. Dresden Richtung Görlitz, zwischen Görlitz und der Grenze Ludwigsdorf, 1 Kilometer Stau. Dresden Richtung Görlitz, zwischen Ottendorfer Kriller und Burka, jetzt noch 2 Kilometer stockend. Die Gegenrichtung, Görlitz Richtung Dresden, zwischen Weißenberg und Bautzen Ost, ist die Feuerwehr im Einsatz, deswegen die rechte Spur gesperrt. Und A38 Halle Richtung Leipzig, 3 Partenaue in der Überleitung zur A14 Richtung Leipzig, hier haben wir ein defektes Fahrzeug auf der rechten und der Standspur stehen. Vorsicht bitte. Es blitzt aktuell auf der A4 Görlitz Richtung Dresden in der Auffahrt Görlitz.
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0: Boy George, Everything I Own auf Hitradio RTL. Mirko und Claudi hier noch, muss man aber sagen, denn gleich übernimmt hier der König des Albernen.
1: Genau, unser Christian Wieselt mit der Sendung ohne Namen ab 19 Uhr. Ist er hier mit spaßischer Musik und ja, jeder Menge Wünschen, die er für sie erfüllt, mit dabei. Also sie bei ihm sozusagen und er in ihrem Ohr.
0: Ja, wir haben aber auch noch Wünsche.
2: Ich bin der Jens und komme aus dem wunderschönen Jessen. Und mein Lieblings-80er ist Toto mit Afrika. Vielen Dank.

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4: Mit Lutz Escher. Der Bundesrat hat dem Gesetz zur neuen privaten Altersvorsorge zugestimmt. Die erfolglose Riester-Rente soll durch ein neues staatlich gefördertes Vorsorgemodell abgelöst werden. Es soll mehrere Depotvarianten geben, die je nach Wahl entweder mehr Sicherheit oder höhere Rendite bieten. Ein Jahr nach dem Start der Citywache am Hauptbahnhof in Dresden ziehen Polizei und Landeshauptstadt eine positive Bilanz. Die Kriminalität sei am Wiener Platz und auf der Prager Straße deutlich gesunken, sagt Polizeipräsident Lutz Rodig. Trotzdem bleibe die Lage angespannt.
5: Ganz konkret sind die Gewaltdelikte um ein Viertel zurückgegangen. Die Rauschgiftkriminalität ist trotz des Konsum-Cannabis-Gesetzes und der damit weniger verfolgbaren Straftaten angestiegen um 10%. Das liegt auf der einen Seite natürlich an den erhöhten Verfolgungsdruck. Wir haben unsere Präsenzmaßnahmen nochmal deutlich erhöht. Aber es zeigt auch, das Problem ist hier noch nicht gelöst. Wir müssen dranbleiben, wenn auch die Entwicklungen uns Mut machen, dass wir auf dem richtigen Weg sind.
4: Die Sachsen produzieren deutlich weniger Müll als noch vor Jahren und vor allem als der Bundesdurchschnitt. Das geht aus einer Statistik aus dem Jahr 2024 hervor. Demnach fielen in Sachsen pro Kopf 149 Kilogramm Haus- und Sperrmüll an. Im bundesweiten Mittel landeten 38 Kilo mehr in der Tonne. Das Bildungsticket für Schüler wird zur Kostenfalle für die sächsischen Verkehrsunternehmen. Weil der Freistaat die seit Jahren bestehende Finanzierungslücke nicht schließt, drohen weitere Einschnitte. Einer Prognose zufolge müssten beispielsweise die Dresdner Verkehrsbetriebe ihr Angebot bei Bus und Bahn um 10% reduzieren. Das Bildungsticket sei politisch gewollt und wichtig für die Unterstützung der Jugend, so Dresdens Oberbürgermeister Dirk Hilbert. Wer es will, müsse es aber auch solide finanzieren. Die Landesregierung könne sich nicht einfach davon stehlen. Die neue E-Auto-Prämie kann jetzt beantragt werden. Der Bundesrat hat dem Förderprogramm zugestimmt. Es gilt rückwirkend seit Jahresanfang. Privatkunden bekommen je nach Fahrzeugtyp zwischen 1.500 und 6.000 Euro beim Kauf eines reinen E-Autos, Plug-in-Hybriden oder eines E-Autos mit Range Extender.
6: So, wir leisten uns mal einen kleinen Blick aufs Wetter. In der Nacht zum Samstag haben wir es teils auflockern, teils wolkig, überwiegend aber trocken. Örtlich gibt es ein paar Nebelfelder. Die Temperaturen sinken in den Tieflagen auf 7 bis 5 Grad, im Erzgebirge auf 4 bis 3 Grad. Samstag haben wir das heiter bis wolkig, weitgehend bleibt es trocken, ebenfalls bei 9 bis 16 Grad. Und Sonntag zum Muttertag haben wir es dann etwas schöner, wechselnd bewölkt mit Sonnenschein, weitgehend trocken bei 13 bis 21 Grad. Kurz gesagt, die Wetterachterbahn läuft mal ein kleines bisschen wieder bergab. 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
6: Ein Blick auf Sachsens Straßen, die A38 Halle Richtung Leipzig. Am Dreieck Patenau haben wir an der Überleitung zur A14 Richtung Leipzig Gefahr durch ein defektes Fahrzeug auf der rechten Spur und der Standspur in der Kurve. Da ist die rechte Spur gesperrt, also bitte ein bisschen vorsichtig sein. Die A4 Görlitz Richtung Dresden zwischen Weißenberg und Bautzen Ost haben wir einen Feuerwehreinsatz. Da ist die rechte Spur gesperrt und weiter geht's mit der A4 Chemnitz Richtung Dresden. An der Auffahrt vor der Raststätte Dresdner Tor Süd haben wir einen defekten LKW in der Auffahrt und die A4 Dresden Richtung Chemnitz zwischen Hainichen und Frankenberg haben wir 1 Kilometer Stau. Eine Meldung noch von der A4 Dresden Richtung Görlitz. Zwischen Görlitz und dem Grenzübergang Ludwigsdorf haben wir 2 Kilometer Stau. Das sind so 10 Minuten, die ihr mit einkalkulieren müsst. Für alle, die vorhaben, an diesem Wochenende in Richtung Polen zu reisen. Einen Blitzer haben wir noch, und zwar auf der A4 Görlitz Richtung Dresden in der Auffahrt Görlitz. Sollte es sonst noch irgendwelche Meldungen geben, Staus oder Blitzer, dann gern her damit. Unter der kostenlosen Nummer 08000 77 8000 gebe ich die gern weiter.
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6: der sich wahnsinnig freut, wieder bei euch sein zu können. Das Ganze bis 23 Uhr ist und ja, euch natürlich ein kleines bisschen auch bittet. Schickt einfach ein bisschen was rein oder da 0351 5000 2000. Können Musikwünsche und Grüße an die Kollegen sein, die an diesem Wochenende vielleicht arbeiten müssen oder noch auf Arbeit sind. Schön, dass ich bei euch sein darf.

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1: Ja, und bedingt ist ohne mich und um mich ein klein wenig Platz geworden. Heute ist nämlich der Ohne-Socken-Tag, ja, der offiziell gefeiert wird. Natürlich wird der anders gefeiert in Emmental oder Tilsit. Hier in Dresden machen wir es einfach so, wirklich ohne Socken. Schön. Es wird herrlich.

So, lieben Mr. Olle Biesel, ich freue mich wieder auf euch bis 23 Uhr. Und gerade habe ich mir so überlegt, muss man sich ja immer ein bisschen was überlegen als Moderator, wenn es auch nicht allzu viel ist, dass jetzt wahrscheinlich der Großteil am Abendbrottisch sitzt. Und da ist mir im selben Kontext eingefallen, ich habe heute noch nicht mal Mittag gegessen, geschweige irgendwas zum Abendessen, hab nichts mit. Und dann denkst du, du kriegst so ein kleines bisschen Hunger und stellst dir die reich gedeckten Tische vor. Oder ganz einfach die Tatsache...

0: So, Lieben, schön bei euch zu sein. Motivation ist das halbe Leben und so geht es mir auch vor jeder Sendung. Mancher Boxer haut sich selber mal richtig schön ein in die 12. Mancher Sportler duscht kalt oder sowas, ja. Oder manchmal ist es so bei uns im Sender, wir werden ganz anders motiviert.
1: So, ihr schwammigen kleinen Pissnäcken, morgen sind Bundesjugendspiele.
2: Und wer da weniger holt als eine Ehrenurkunde, dem reiß ich persönlich die Eier ab.
0: Okay, bitte.
1: Ja, auch den Mädchen. Oh, 10.000 Meter warmlaufen mit Medizinball. Wegen Lutschern wie euch landen wir im Medaillenspiegel hinter Trinidad Tobago. Und als Motivationshilfe lasse ich einen 10-Sekunden-Sperrwerfer direkt hinter euch trainieren.

0: So, Lieben, bei uns im Radio gibt es natürlich auch einen Auftrag und zwar die Bespaßung aller Leute, die draußen unterwegs sind, egal wo. Unter anderem ist einer auf der A2 gerade unterwegs, hat geschrieben, ich stehe auf der A2 im Stau und bin auf dem Weg nach Hause. Kannst du mal die Conny aus Peitsdorf, in Klammern meine Frau, grüßen und den geilen 90er raushauen? Für immer SON, hat er noch geschrieben. Das ist schön, das freut mich. Da schickt man erstmal ganz kurz in Richtung zu Hause.
1: Patty will sich auch bemühen.
0: Genau. Und jetzt darf die Conny aus Peitsdorf sich schon langsam freuen, dass der Olle bald um die Ecke biegt.

0: Kerstlein, weißt du Bescheid? Es ist ja nun ohne Namen und wir schauen jetzt mal, ob es heute im Freistaat noch Verkehr gibt.
1: Den gibt es und zwar auf der A38 Halle Richtung Leipzig, am Dreieck Patenau, haben wir an der Überleitung zur A14 Richtung Leipzig Gefahr durch ein defektes Fahrzeug auf der rechten Spur und der Standspur in der Kurve. Da ist die rechte Spur gesperrt, also bitte sehr vorsichtig sein. Weiter geht's mit der A4 Chemnitz Richtung Dresden, Auffahrt von der Raststätte Dresdner Tor Süd, da haben wir einen defekten LKW in der Auffahrt. Dann nochmal weiter mit der A4 Dresden Richtung Görlitz zwischen Kodersdorf und dem Grenzübergang Ludwigsdorf haben wir inzwischen 6 Kilometer Stau, ca. 20 Minuten Wartezeit und noch eine Meldung von der A9 Leipzig Richtung Berlin an der Auffahrt ab vom Rastplatz Kapellenberg Ost ist gerade eine Beseitigung einer Ölspur im Gange, das heißt die Auffahrt ist dort vorübergehend gesperrt. Das Ganze bitte versuchen zu umfahren. Oder einfach die nächste Abfahrt nehmen. Ein Blitzer haben wir noch, und zwar auf der B170 Dresden Richtung Dippoldiswalde auf der Südhöhe, statt auswärts. Sollte sonst noch irgendwelche Meldungen geben, Staus oder Blitzer, dann gern her damit. Unter der kostenlosen Nummer 08000 77 8000 gebe ich die natürlich gerne weiter.
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1: Ja, und der gesungene Wetterbericht fürs Wochenende kommt natürlich auch. In dem Fall haben wir gesagt, Jugend voran. Die etwas kleineren dürfen mal ans Mikrofon. In dem Fall ist es der Horst. Der ist jetzt 40 Jahre, wohnt immer noch bei der Mutti und freut sich natürlich auf den Sonntag.

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2: Der in dem Moment nochmal ganz tolle Danke sagt an Polka 3 oder auch Achim oder auch Clown Lulu, genannt auch der Schmutzsche Lulu, fürs zur Verfügungstellung der Musik. So ihr Lieben, also Wetterbericht ist gesichert. Denkt dran, Sonntag nicht vergessen für alle Frauen, die wichtigsten in unserem Leben sind. Wenn sie noch da sind, dann freut euch auf den Sonntag und kümmert euch mal einfach wieder schön um die Mutti. Und eigentlich muss man sagen, jeden Tag ist Muttertag. Das weiß aber auch jeder Sohn und jede Tochter, die Mama lieben. So, jetzt habe ich mich auch wieder verquatscht.

zu lieben. Abgesehen davon, dass der Moderator natürlich einen festen Platz hat in so einem Studio, findet auch ein großer Thron hier statt, ja? Der ist extra schön dekoriert ringsrum und da brennen ein paar Kerzen drumherum. Die Sprinkleranlage hält sich im Moment noch etwas in Grenzen und der ist genau für die Geburtstagskinder dieses Tages. In dem Fall ist es ein Geburtstagskind.

0: Essen oder dem sein Vater, würde man sagen in Neudeutsch, solche Lieder gemacht hat.
1: Yo adivino el parpadeo de las luces que a lo lejos van marcando mi retorno. 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
0: Alter, da schlafen dir die Füße ein. Und das zum Ohne-Socke-Tag. Ah, dafür ist der Junge etwas schneller unterwegs. Etwas intensiver, könnte man fast sagen. Der zündet fast eine Geburtstagsrakete zu seinem 51. Happy Birthday, Enrique Iglesias!

Während Enrique Iglesias gerade darüber nachdenkt, ob er Julio Iglesias doch das eine oder andere Lied noch abluchsen sollte, kommen wir zur Königsklasse der Popmusik, nämlich der Queen of Pop, Diana Ross, die einfach sich es leisten konnte, damals in den 80ern Michael Jackson im Hintergrund etwas mit säuseln zu lassen und das ganze Ding auch noch von den Bee Gees produzieren zu lassen. Hier ist Diana Ross, Eaten Alive.

0: So, Lieben, das ist die Sendung ohne Namen beim besten Sender der Welt, Hitradio RTL. Und wir schauen natürlich auch immer mal über die Gartenzäune in die Grundstücke rein. Die Grundstücke der Nachbarn zum Beispiel. Der etwas grobschlächtigere Frank Nosalla mit seiner Frau Hedwig. Da muss man dazu sagen, wenn man die das erste Mal gesehen hat, weiß man, wo die hinlacht, wächst kein Spaß mehr. Und wie sich das bei denen anhört, wenn die sich mal so richtig lieb haben und innig verstehen, das klingt so.
1: Alle meine Freunde sind heute irgendwo mit dem Fahrrad unterwegs. Schön Bier trinken und so. Ich würde auch gerne mitgefahren sein, aber...
2: Mein lieber Freund, quatsche nicht so viel. Ja, mache, dass du fertig wirst und von wegen Bier saufen.

0: Uhlala. So, Freunde, hier ist der Abstrichbevollmächtigte vom Gesundheitsamt der guten Laune. Bitte der Nächste ins Wartezimmer 1.
1: Hallo Christian, wir hören jede Woche deine Sendung ohne Namen.
0: Das freut mich.
1: Leider musste ich heute Abend meine heißgeliebte Elke nochmal verlassen, um einen Busfahrerkollegen abzuholen unterwegs.
0: Das nützt nicht.
1: Ich möchte sie auf diese Weise grüßen und es wäre schön, wenn du einen Titel entweder von den Bellamy Brothers oder Take Me Home Country Roads spielen würdest.
0: Okay.
1: Des Weiteren möchte ich alle Busfahrer und

0: Hallo Kollegen, grüßen. Danke.
1: Den Grüßen schließe ich mich natürlich an. So geht's mal gleich ordentlich mit Schwung in den Sonnenuntergang auf irgendeiner Straße in Sachsen. Schön bei euch zu sein, ist die Sendung und Abend bei Hitradio RTL. Hier ist der Olle Bieselt.

0: locker fluffig am Lenkrad ab. Ja, genau. Wie bei einem Radwechsel auf der B170 Dresden Richtung Diepoldiswalde auf der Südhöhe. Genau dort, wo der Blitzer steht. Am besten mit dem LKW. Genau davor stellen.
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2: Ein kurzer Blick auf das, was draußen so an Wolken und Wetterumschwüngen los ist. Das ging so wie eine Achterbahn diese Woche, sodass unser Wetterfrosch höchstwahrscheinlich an Burnout leidet und auf der untersten Sprosse der Leiter einfach mal abhängt und nicht mehr weiter kann. Aber es gibt ja Licht am Ende des Tunnels, wie man so schön sagt. Es wird auf jeden Fall besser in der Nacht. Zu Samstag haben wir es teilweise aufgelockert, teils wolkig. Überwiegend bleibt es aber trocken, örtlich Nebenfelder. Die Temperatur sinkt auf 7 bis 5 Grad. Im Erzgebirge kann es auch mal 4 bis 3 Grad werden. Morgen und übermorgen haben wir dann schönes Wetter. Es bleibt so weitgehend trocken. Sonntag ganz besonders bei Temperaturen von 13 bis 21 Grad. Ist so wichtig. Schönes Wetter zum Muttertag.
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2: Auf den Straßen in Sachsen ist es einigermaßen entspannt. Trotzdem gibt es ein paar Meldungen. Die A38 Halle Richtung Leipzig am Dreieck Patenauer und der Überleitung zur A14 Richtung Leipzig haben wir Gefahr durch ein defektes Fahrzeug auf der rechten Spur und der Standspur in der Kurve. Die rechte Spur ist dort gesperrt. Weiter geht's mit der A4 Chemnitz Richtung Dresden. An der Auffahrt vor der Raststätte Dresdner Tor Süd haben wir einen defekten LKW in der Auffahrt. Und die A4 Dresden Richtung Görlitz zwischen Kodersdorf und dem Grenzübergang Ludwigsdorf haben wir jetzt noch 3 Kilometer Stau. Hat sich sozusagen wieder etwas entspannt. Eine Viertelstunde Zeitverlust müsst ihr dort einkalkulieren. Eine Meldung noch von der A9 Leipzig Richtung Berlin. An der Auffahrt vom Rastplatz Kapellenberg Ost haben wir die Beseitigung einer Ölspur im Gang. In der Auffahrt, die Auffahrt ist dort vorübergehend gesperrt, weil die Kameraden der Feuerwehr im Einsatz sind. 2 Blitzer haben wir noch. Einen auf der B170 Dresden Richtung Dieboldiswalde auf der Südhöhe, wo jetzt ein LKW davor steht. Und einen in Leipzig auf dem Gerichtsweg Richtung Täubchenweg. Sollte es sonst noch irgendwelche Meldungen geben, Staus oder Blitzer, dann gern her damit. Unter der kostenlosen Nummer 08000 77 8000 gibt ihr da auch im Radio gerne weiter.
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2: Jetzt ist mir gerade aufgefallen, das bin ja ich. Ja, der Mann, der sich freut, dass alle mithören im ganzen Freistaat und in allen Bundesländern, die sich ängstlich drumherum klammern und alle, die es geschafft haben, das Radio heute mit Hitradio RTL zu bestücken, indem die Senderwahl genau richtig erfolgt ist. Ihr Lieben, ich freue mich dolle, bei euch zu sein, hab's wieder mal geschafft über die Seuchenmatte und es gibt jetzt Musik, wie erwartungsgemäß und natürlich auch traditionsgemäß von der Fangruppe der Sendung ohne Namen, die bei Facebook eine Abstimmung gemacht hat. In dem Fall hat heute mal ein Mann aus der Schweiz gewonnen.

0: Auf dem unbeirrbaren Weg durch alle Musikgenres hat die Sendung ohne Namen bei Hitradio RTL es immer geschafft, auch von Motorhead bis Modern Talking alles zu spielen. In dem Fall gibt es jetzt eine kleine Auswahl, die getroffen werden muss zwischen zwei verschiedenen Musikgenres. Zum Thema 1, Wahl Nummer 1, Volksmusik.
1: Scheiße!

0: dem Disco Fox der Stunde. Gewonnen hat die 2.
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0: Wer hat das ausgewählt?
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Jetzt mal ganz ehrlich, an welcher lichterloh brennenden Hanfplantage muss man vorbeigelaufen sein, um sich das einfallen zu lassen?

Und nun die Nachrichten der aktuellen Kamera. Berlin. Die Steuereinnahmen in Deutschland brechen dieses Jahr um fast 18 Milliarden Euro ein. Lars Klingbeil soll wohl schon mit Peter Zwegert über eine Glaskugel kommunizieren. Immerhin sind 18 Milliarden Euro ja nur ein lumpiger Anteil des sogenannten Sondervermögens, nämlich genau 3,7%. Das ist doch mal zu vernachlässigen. Deutschland. Im April kostete laut dem ADAC der Liter Benzin im Schnitt 2,11 Euro, Diesel 2,27 Euro. Sprit war im April so teuer, dass es eigentlich schon der absolute Rekord ist. Damit waren die Ölkonzerne sogar noch unbeliebter als Friedrich Merz. Das waren die Nachrichten.

0: herzlich willkommen und liebe Grüße aus der freundlichsten und nettesten 13 Quadratmeter Klapse der Welt. Im Studio von Hitradio RTL, zumindest am Freitag in der Zeit von 19 bis 23 Uhr. Husch, husch, herein, wer ist der Nächste?
1: Hallo lieber Christian, hier ist der Ronny aus Ottendorf. Und ich hätte heute einen kleinen Musikwunsch, falls du ihn erfüllen kannst. Aha. Und zwar Inga und Hamilton mit Dancing in the Danger.
0: Okay.
1: Vielleicht schaffst du es ja heute in ein paar Stündchen zu spielen.
0: Wir haben heute Zeit.
1: Ich bin gerade bei der Vorbereitung meines, wie sagt man so schön, Schnapszahlgeburtstages, der Geburtstagsfeier. Und da würde mich das vielleicht so nebenbei ganz schön erfreuen, diesen Titel hören zu dürfen. Ich war damals noch recht jung.
0: Okay.
1: Um genau zu sagen, fast in deinem Alter, als das rauskam. Und demzufolge, vielleicht klappt's ja. Danke.
0: Dann rate ich mal. 55, hä? Naja, dass du älter wirst, merkst du erst, wenn der Kerzen mehr kosten als die Geburtstagstorte. Das ist auch schon wieder ein Jahr her. Die Jahre vergehen wie im Flug.

0: Hier ist der einsame Mann im Amonhof in Dresden, im Glaspalast, wo so viel Glas drüber ist, wenn die Sonne drauf scheint, dass die Gurke von der Lehne wächst. Und das ist Vorspruch. Wir haben auch ein kleines bisschen Frühbeet unten, Kräuter und sowas. Das heißt, immer wenn man Pause hat in der Sendung, darf man gerne mal runtergehen und sich etwas pflücken. Ja, so ist das, wenn man einsam ist. Letzte Woche war es noch anders. Da war ich endlich mal wieder mit jemandem zusammen, mit Party. Also für mich war es eine geile Sendung. Und deswegen bin ich umso erfreuter heute, mich hier einmal zu begrüßen können. Und noch einmal, wir stehen hier gerade zu viert da. Also ich habe ordentlich einen mitlaufen. Und das ist schön, aber trotz alledem, Zitat Karl Liebknecht, dass ihr dabei seid. Und mit den Wünschen, die ihr reinschickt, dem Onkel im Radio ist nicht ganz so einsam gestaltet in dieser kalten Nacht.
1: Hallo Christian, hier sind der Marco und die Heike aus Frankenberg.
2: Also sozusagen der ABV der Fangruppe und seine Chefin.
1: Genau, als erstes müssen wir dir unbedingt sagen, wie geil es letzte Woche mit dir und Daniel in Thum war. Und wir freuen uns schon aufs nächste Mal.
2: Ganz liebe Grüße zu dir ins Studio und allen an den Rundfunkempfangsgeräten da draußen. Wir wünschen uns heute mal von Liam Lyrics I Loved You More. Wäre super, wenn du den hast.
1: Tschüss, schönes Wochenende.
2: Tschüss.

0: ganzen weiten Weg hergemacht, um allein in dem Studio zu stehen. Aber irgendwo haben wir bestimmt noch einen Grill rumstehen und ein paar Kollegen sind vielleicht auch noch in den letzten Ecken verteilt. Mal sehen, wo die sind.
1: Uwe! Manfred! Günther! Ich stehe den ganzen Tag hier oben drauf, die schlafen und ich muss arbeiten.
2: Genau, den Grill ins Studio, das soll keiner mitkriegen. Und die Wurst drauf.

0: Was halten Sie eigentlich von der Sendung ohne Namen bei Hitradio RTL?
1: Och nee, lass mal. Nee. Bin da nicht so für. Wir sind nicht so.
0: Naja, machen wir trotzdem erstmal weiter bis 3.

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So, meine Damen und Herren, liebe Kinder, herzlich willkommen bei der Musikschule Fröhlich. Wir wollen natürlich auch, dass die Nachbarn Freude haben, deswegen jetzt die Fenster schön aufmachen, die Radios laut auf maximale Lautstärke und damit die Nachbarn genau wissen, jetzt wird es rocken, jetzt fliegt die Locke, müssen wir uns natürlich entsprechend bemerkbar machen in der Wohnsiedlung. Achtung, Ohren zu halten, maximale Lautstärke.

0: Hier ist der Ole Bieselt, ich freue mich auf euch. Das ist der Ohne-Socke-Tag, gesponsert bei Buko, dem Käse, der wirklich dort riecht, wo niemand mehr steht. Und der uns die volle Ehre zuteil werden lässt, in der WhatsApp-Plattform die eine oder andere Nachricht rüberzubringen. Gott sei Dank ist es kein Geruchsradio.
1: Grüß dich, Christian. Hier ist der Mike, der Sensenmann aus Langenreichenbach.
2: Grüße.
1: Ich wünsche mir mal einen Titel. Ja, Frank Zander, der Mann mit den Koks ist da. Könntest du mal spielen, wenn du mal Zeit hast, so zwischendurch und so. Kannst du das mal ableiern. Ja. Grüße alle noch, die uns kennen hier, die Sensenleute. Und am 27.06. ist die Sachsenmeisterschaft in Oschatz im Grasmähen. Da sind die ganzen Sensenmänner und Frauen zugange. Bis dahin, macht's gut. Schöne Sendung weiterhin.
0: Bis dahin, lass mir erstmal kurz die elektrische Sense an.

klingt doch viel besser. So, nach wenig Anstrengung und sowas. Jetzt bin ich noch ein bisschen im Zwiespalt. Frank Zander, der Mann mit dem Koks, ist da. Gut, okay. Die Kolumbianer werden nichts dagegen haben, wenn ich Falco spiele.

schwarze Gold der Ruhe genannt. Es spendete Wärme, Behaglichkeit.

Das schwarze Gold ist weiß geworden. Man nehme eine einfache Rezeptur und aus Kot.

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9: Den nicht mehr ganz jungen Mann, aber trotz alledem. Gerne steht er für euch im Studio und nimmt die ganzen WhatsApp-Nachrichten entgegen. Und wenn ich sage die ganzen, dann ist das weit rausgelehnt. Ich versuche natürlich den einen oder anderen Musikwunsch zu erfüllen. Im Idealfall gesprochen unter der 0351 5000 2000. Also wenn es geht nicht schreiben, sprecht einfach was. Okay? Und wenn ihr nicht sprechen könnt, dann lasst jemand anders sprechen. Aber auf keinen Fall KI. Ich will jetzt nicht sagen, dass ich ein Feind von KI bin, aber naja, es ist schon etwas beängstigend, was damit so alles geht und auch nicht mehr geht auf der anderen Seite. Deswegen muss man ein bisschen vorsichtig sein. Aber vorsichtig sein müssen wir sowieso mit der einen oder anderen Sache. Ja, genau, auch mit den Fotos, die zum Beispiel geschossen werden zur Hitradio RTL Disco-Nacht. Die letzte war nämlich in Thum, es war spektakulär. An der Stelle nochmal ganz großes Dankeschön an alle Party- und Feierverrückten, die mit dabei waren. Also das Erzgebirge hat gebebt, wir auch. Es war ordentlich warm, glaube ich, gefühlt drei Klamotten durchgeschwitzt und trotz alledem noch den Heimweg gefunden. Es war herrlich und ganz, ganz großes Dankeschön nochmal an alle, die dort mit dabei waren. Die nächste Disco-Nacht ist übrigens am 27.06. in Eibau, nämlich im Rahmen des Bierzuges. Das heißt, ihr macht keinen Fehler, um jetzt ganz schnell noch an die Tickets ranzukommen, bevor sie ausverkauft sind. Das Ganze ist möglich auf der Homepage von Hitradio RTL oder schaut einfach mal bei der App von Hitradio RTL durch. Da kommt ihr genauso zu den Tickets und dann heißt es mit dem kompletten Team von Hitradio RTL gemeinsam feiern, als ob es keinen Morgen gäbe. Und dort passen ordentlich Leute rein, das kann ich euch jetzt schon sagen. Also ihr Lieben, schön, dass ihr dabei seid und wir machen jetzt ganz einfach eins. Die Musiker sind inzwischen in die große Halle reingekommen. Genau, die Band steht schon auf der Bühne. Die Violinen, Keyboards, Schlagzeug, die Blasinstrumente, alles dabei. Klassiker. Ray Charles, Frankie Goes to Hollywood.

So, Freunde, eine kleine Zeitreise im Rahmen der Sendung ohne Namen 1995. Christo und Jean-Claude verhüllen den Reichstag in Berlin. 1995, ein herrliches Jahr. Und die Erfindung des digitalen Wartens ist gekommen. Windows 95. Das hat alles ein bisschen gedauert, wenn man dort irgendwas eingeschalten hat oder irgendwas hochladen wollte. Die Ostalgie wurde geboren und die Treuhand hat die Tore geschlossen, was für den einen oder anderen nicht schlecht war. Ja, genau. Und in diesem Jahr passierte auch musikalisch das eine oder andere. Anschnallen!

als kleine Erinnerung. Nicht die Stasi-Akten zu öffnen, die können wir inzwischen zulassen, sondern die unheimlichen Fälle des FBI. Akte X.

0: DX. Ich krieg gleich wieder ein bisschen Gänsehaut. Muss aber auch ein bisschen über mich selber feixen, weil das einzige Schlimmste oder so, was ich mit Akte X in Verbindung bringe, ist, in den 90er Jahren habe ich noch auf dem Bau gearbeitet und da kam mal eine Folge, wo wirklich allen Ernstes, sie haben es fertig gebracht, das so darzustellen, dass ein Alien auf Toy Toys wartet und den Bauarbeitern Arsch abfrisst oder im Prinzip alles. Hey, ich habe mich wirklich ein Jahr lang nicht mehr auf solche Toiletten getraut. Ich krieg gleich wieder Gänsehaut.
1: Nonu, da sind ja noch ganz andere Sachen drin.
0: Also Vorsicht bei Toy Toys.

0: Hier sind die Hitradio RTL Verkehrsmeldungen von gestern.
1: Auf der Straße nach Görlitz stand ein Sattelzug 18 Meter, hatte angehalten, kein Fahrer im Fahrerhaus. Er saß im Straßenkram und hat gefilmt. Absolut.

Tag, hier sind die Zeugen Biesels. Wir haben für Sie Glückssprüche. Spruch Nummer 1. Wenn dein Trabi meistens quakt, hast du auf einen Frosch geparkt. Spruch Nummer 2. Die Peking-Ente quakt meist laut, wenn man sie auf den Berzel haut. Spruch Nummer 3. Sehr flach ist meist die Flunder, mit Pressluft wird sie runter. Spruch Nummer 4. Ein sexbesessener Grönlandwal ist für U-Boote fatal. Spruch Nummer 6. Wer unken in den After schaut, sieht tote Fliegen, gut verdaut. Wer trotzdem dann noch weiter klotzt, darf sich nicht wundern, wenn er kotzt. Und dann habt ihr noch den Schlager der Stunde für Sie.

0: Nun, als Abstrichbevollmächtigter des Gesundheitsamtes für gute Laune darf ich jetzt den nächsten Patienten in die Praxis bitten.
1: Hallo, Moderator ohne Namen. Kannst du noch mal ein Lied spielen von Divine? Da war ja quasi die Cindy aus Marzahn der 80er Jahre.
0: Ich möchte sagen, das hier läuft jetzt.

0: Sendung und ein Abendbrett Radio RTL mit dem Christian Bieselt. Ihr habt nichts falsch gemacht. Man hätte auch Fernsehen gucken können oder Zeitung lesen.
1: Herr Bröhrmeier, Sie haben heute das erste Mal eine Zeitung bis zu Ende gelesen. Was empfinden Sie nun?
2: Ich hätte dieses Mistblatt niemals lesen dürfen. Jeder Mensch weiß, dass alles, was in den Zeitungen steht, nur Lügen sind. Der ganze Zinnober, den uns die Politiker auftischen, um uns zu überschaufeln.
0: Dann doch lieber Musik hören, die mit Bum Bum losgeht. Und wirklich nur Bum und Bum.

0: So, Freunde, jetzt bin ich ja gespannt. Achtung, nächster Wunsch. Das ist, naja, an der Kippe.
1: Hallo Christian, darf man eigentlich noch kleine Stübenmädchen spielen oder ist das schon MeToo?
0: Naja, das ist eigentlich schon MeToo. Man sollte sie aber, wenn dann, einstellen für maximalstes, also über Mindestlohngehalt. Und man sollte gut zu ihr sein. Aber das war ja eigentlich in den 80ern auch so. Genau.
2: Millionen Frauen fahren Auto. Immer noch gilt das männliche Vorurteil, aber selbst Frauen sind häufig dieser Meinung, sie seien schlechte Autofahrer. Hochhackige Schuhe.

0: können schön sein, aber die Eitelkeit verdrängt häufig die Sicherheit.
1: Das musst du dir mal überlegen. Sowas war damals noch möglich. Mhm. Aber wir sind Gott sei Dank in anderen Zeiten angelangt. Aber kleines Stubenmädchen können wir durchaus noch durchrutschen lassen. Oder, Mädels? Komm.

Wenn man es genau nimmt, ist dieser Titel nicht mehr zeitgemäß. Aber man kann ja alles auf die Goldwaage legen, okay? MeToo ist wichtig, wenn es an der richtigen Stelle eingesetzt ist. Das ist genau wie mit diesem Wahl-Timmy. Ich wollte mich eigentlich zu dem Thema nie äußern. Wieselt halt einfach die Fresse. Na gut, ich muss es machen. Da stehen diese ganzen wirklich Tierschützer, Wahlschützer und Demonstranten am Rande. Und ich könnte hundertprozentig wetten. Okay, auf der einen Seite heulen die wegen dem Tier, was da im Meer ist, fressen aber 5 Minuten später eine Fischsemmel und kriegen es nicht mal mit, dass sie da völlig falsch liegen. Das ist aber Deutschland, das ist unser Land. Deswegen werden wir mit unserem kleinen Makrelenkutter einfach mal raus auf die hohe See fahren und gucken, wie es Timmy geht.

Jetzt wollte ich extra warten, um nochmal das letzte Horn zu stoßen.

0: manchmal muss man reagieren.
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2: Landkreis Sächsische Schweiz aus Erzgebirge, Müglitztalstraße, zwischen Abzweig am Burkertswalde, nach Burkertswalde und Mühlbach liegen kleine Gegenstände auf der Fahrbahn. So eine Meldung musst du einfach bringen, die ist ganz wichtig. Das ist mir völlig klar, Robert Meissner hat dort in der Linkskurve einfach mal ein paar Gallensteine verloren, weil der Hund zu viel säuft. Seine Frau soll dazu gesagt haben,
3: Robert, Robert, Robert.
4: Soll dir denn jetzt schon wieder?

0: Und das meine ich ernst, besonders im Müglitztal.
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0: Der euch jetzt schon sagen kann, ab dem 27.06.2026 wird die Lausitz nicht mehr das sein, was sie vorher war. 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

Johnny Tyler, Back Home. Ja, da sagen wir einfach alles Gute und gute Genesung. Die sitzt oder liegt im Moment im Krankenhaus. Sag mal, kein Mist bauen, das Mädel. Hat bis vor kurzem ja immer noch auf der Bühne gestanden und großartige Konzerte abgeliefert. Und hoffentlich war das noch nicht alles, was wir von ihr erleben. Und ja, genau. Wir sind bei den Geburtstagskerzen erstmal wieder, prophylaktisch. Nämlich diese Woche hat einer 81. Geburtstag gehabt, Bob Seger. Und der Song, der jetzt kommt, das ist auch so ein Stück Sendung ohne Namen. Warum muss es immer laut und nach vorne sein und witzig muss es auch nicht immer sein? Es gibt so Songs, die fühlen sich an wie ein alter, bequemer Lederstuhl. Man setzt sich rein und fühlt sich sofort zu Hause. Against the Wind von Bob Seger ist genau so ein Stück Musik. Wusstet ihr eigentlich, dass Seger bei diesem Song Schützenhilfe von einem echten Weltstar hatte? Im Hintergrund hört man nämlich ganz deutlich Glenn Frey von den Eagles. Die beiden waren schon seit ihren Anfängen in der Musikszene von Detroit dicke Freunde. Seger hat für den Text fast 2 Jahre gebraucht und die poetischste Zeile aller Rocksongs überhaupt in diesen Song eingebaut. Übersetzt heißt das Ganze so viel wie: Ich wünschte, ich wüsste jetzt nicht, was ich damals noch nicht wusste. Das ist mal poetisch. Against the Wind. Bob Seger, viel Spaß dabei und alles Gute nachträglich.

0: Kleine, Eleni darf heute mal Werbung machen. Wie heißt das verrückte Stück Radio am Freitagabend?
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0: Und jetzt musst du mir bloß noch den Sender nennen, dann kriegst du ein ganz dickes Lob, wenn das richtig ist.
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0: So, Lieben, eine halbe Stunde haben wir noch. Das heißt, der eine oder andere kann noch rein. Oh, ich hoffe, dass ich den einen oder anderen Musikwunsch noch erfüllen kann. Wie zum Beispiel dieser hier.
1: Schönen guten Abend, Christian. Hier ist Marcel aus Görlitz.
0: Grüße.
1: Ich grüße alle SON-Fangemeinde und das Hitradio RTL-Team und natürlich dich.
0: Mhm.
1: Und besonders meine Frau, mit der ich seit 26 Jahren zusammen bin.
0: Oh, das ist schön.
1: Sie muss leider heute Taxi fahren und das die ganze Nacht. An der Stelle auch mal alle Taxifahrer gegrüßt, kommt gut nach Hause. Und speziell für meine Frau wünsche ich mir gerne das Lied Laila K. Electric. Wäre cool, wenn du das spielen könntest. Und Muttern, wenn du es hörst, dreh auf. Schönen Abend noch.
0: Muttern. Gut, warte mal. Dass sie mit dem Taxi nicht ganz so schnell sofort losfährt, kriegt sie jetzt stellvertretend für alle Frauen, die heute Nacht arbeiten müssen, erstmal ein bisschen Balsam für die Seele.
2: Du bist eine sehr, sehr geile Frau. Du siehst super aus. Tolle Haare, Augen, Lippen. Großartig. Jeder Mann, der dich an seiner Seite weiß, sollte stolz sein. Übrigens auch ich könnte dieser Mann sein. Mein Scherz. Übrigens auch sehr geile Schuhe.
0: Genau. Und jetzt kannst du Gas geben, Mutti.
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0: Nicht blitzen lassen.
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0: Inzwischen, meine lieben Hörerinnen und Hörer der Sendung ohne Namen bei Hitradio RTL, muss ich ein bisschen aufpassen, weil bei den Nachrichten sind auch versteckte Botschaften dabei. Manchmal ist es auch direkt eine versteckte Botschaft, ohne dass es so richtig versteckt ist. Ja, genau. Achtung.
1: Juhu, ich grüße Lars Streckel ganz lieb und ganz doll und drücke ihn ganz fest und hau ihm auf seinen kleinen Popo. Huhu, Larsi, wenn du das hörst, ich bin's, Stefanie.
0: Was ist denn das jetzt? Swingerclub? Hilfe! Da hätte ich lieber Swingmusik spielen sollen. Na, was soll's.

0: wo auch immer ihr jetzt gerade steht und auf Leute wartet.
1: Schönen guten Abend von Taxi Knebel an alle Hörer und vor allen Dingen Christian. Da draußen, wie wär's mit dem Lied Das Taxi 408? Das würde jetzt passen. Schönen Abend noch, bis dahin, ciao.

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1: Ja, für alle Ritter der Landstraße, alle Taxifahrer. Ich weiß, ihr habt es manchmal nicht ganz einfach. Man kann sich die Fahrgäste auch nicht aussuchen. Deswegen auch ein kleiner Appell an alle, die die Taxis nutzen. Versucht, nüchtern zu sein. Und das mache ich jetzt immer. Mir ist es nämlich auch mal passiert. Ich meine, dass der Taxifahrer diese Fahrt wahrscheinlich nie vergessen hat. Und versucht, euch gut zu benehmen. Denn ein Taxifahrer weiß genau,
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0: Viele Grüße, Dütschischei. So, der Papa hat schon die Kissen aufgeschüttelt. Gleich geht's ins Nest. Aber vorher noch.
1: Hi Christian, ich verfolge deine Sendung schon seit längerem. Ich bin der Nico aus dem schönen Wolkenstein. Und ich würde mir gerne mal wünschen, Scooter mit I'm Raven.
0: Man verfolgt mich also.

0: So viel Zeit haben wir gar nicht mehr. So, ich kann an dieser Stelle sagen und muss das auch immer wieder sagen, ihr seid mir so ans Herz gewachsen, das kann man gar nicht beschreiben, das ist einfach Wahnsinn, was auf den Disco-Nächten abgeht, was auch in der WhatsApp-Plattform abgeht und was ich in diesen 5 Jahren erleben durfte, dafür kann ich Danke sagen. Und manchmal ist es so, dass man ein kleines Déjà-vu hat. Vor genau 5 Jahren oder nee, mehr als 5 Jahren in der allerersten Sendung hat sich ein verrückter Thüringer gemeldet und irgendwie ist er ein bisschen geblieben. Hat sich eine ganze Weile nicht mehr gemeldet, heute ist er mal wieder dabei. Deswegen darf er auch heute mal wieder mit einem Wunsch rein in die Sendung.
1: Hallo Christian, du Billy Platsch.

0: Bundesliga-Verrückte Thüringer wieder.
1: Okay.
0: Du kannst mir mal ein Lied spielen, und zwar von Peter Maffay. Kannst du irgendwas raussuchen? Ja, das ist mal dein Wunsch und oder beziehungsweise unser Zweierwunsch. Ja, war das mal, du Penny Platsch. Nee, du bist der beste DJ.
1: Naja.
0: Gell? Schönes Wochenende wünsche ich dir, mein Cooler.
1: Und ich weiß noch, wie heute, das war das erste Telefonat, was ich reingenommen habe. Mir hat die Halsschlagader gekloppt ohne Ende. Damals noch absoluter Frischling. Schön. Liebe Grüße zurück nach Thüringen.

0: So, Lieben, ganz wichtig, merken, am Sonntag feiern wir die wichtigste Frau im Haus.
1: Was? Alexa?
0: Rindfee, die Mutter!

So, Lieben, es war mir wieder eine große Freude. Macht's gut. Bis nächste Woche. Achtung, speichern im Hinterkopf. Und zwar gibt es nächste Woche die Sendung in den Männertag. Das heißt, Mittwochabend ist Sendung ohne Namen. Wir werden reinfeiern und am Männertag gibt's wieder das 9. Wochenende. Das heißt, wir geben ordentlich Gas. Ich freue mich auf euch. Lasst euch nicht verarschen. Bleibt schön gesund. Kommt gut übers Gebirge. Macht's gut.

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1: Ich bin Florian Klaus. Nach dem vorläufigen Aus der Entlastungsprämie durch den Bundesrat hält Bundesfinanzminister Klingbeil an Finanzhilfen für die Bürger fest. Bei einem Besuch in Kanada hat er gesagt:
2: Wir haben als Bundesregierung für diese Entlastungsprämie geworben und wir sind uns auch einig, dass wir etwas für die Menschen machen wollen und dieser Weg wird weitergehen. Nochmal, die Hand ist ausgestreckt. Das Ziel muss doch sein, dass man sich da jetzt nicht im Klein-Klein zerlegt, sondern dass man jetzt schnell an die Bürgerinnen und Bürger ein Signal sendet. Wir wollen euch unterstützen mit den Ländern, mit den Arbeitgebern, mit den Gewerkschaften zusammen. Müssen Lösungen gefunden werden. Das steht für mich im Mittelpunkt.
1: Am Vormittag hatte die Länderkammer die geplante steuerfreie Beschäftigtenprämie von 1.000 Euro gestoppt. Ein Finanzloch in der Pflegeversicherung ist offenbar größer als gedacht. In den kommenden 2 Jahren droht eine Lücke von mehr als 22,5 Milliarden Euro. Das hat Bundesgesundheitsministerin Wacken der Rheinischen Post gesagt. Die CDU-Politikerin will demnächst Vorschläge für eine Reform machen, um die Finanznot zu lindern. Der Prozess um den tödlichen Angriff auf den sächsischen Polizisten Maximilian Stopper wird ein Fall für den Bundesgerichtshof. Sowohl Staatsanwaltschaft als auch der Angeklagte haben Revision gegen das Urteil eingelegt. Der Pole war zu einer 10,5-jährigen Haftstrafe verurteilt worden. Der 27-Jährige hatte in Lauchhammer den Polizisten mit seinem Auto erfasst. Das Gericht erkannte aber keinen Tötungsvorsatz. Borussia Dortmund hat in der Fußball-Bundesliga die Vizemeisterschaft eingefahren. Zum Auftakt des vorletzten Spieltags setzte sich der BVB mit 3:2 gegen Frankfurt durch. Damit ist den Borussen Rang 2 nicht mehr zu nehmen. Die Eintracht verpasst den Sprung auf Rang 7, der die Chance auf einen Platz im Europapokal bietet.
0: Das Sachsenwetter.
3: In der Nacht ist der Himmel nur wechselnd bewölkt. Stellenweise kann sich auch Nebel bilden. Die Tiefsttemperaturen zwischen 7 und 3 Grad. Morgen geht's rauf auf 16 Grad maximal. Dazu mal Sonne und mal Wolken. Der Sonntag bringt viel Sonnenschein, nur wenige harmlose Wolken bei 21 Grad. Guten Abend auf die Straßen. Die Staatsstraße zwischen Wildenfels und Schocken ist gesperrt nach einem Unfall. Hier laufen derzeit Bergungsarbeiten.
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0: Das Sachsenwetter.
1: In der Nacht ist der Himmel nur wechselnd bewölkt. Stellenweise kann sich auch Nebel bilden. Die Tiefstemperaturen zwischen 7 und 3 Grad. Morgen geht's rauf auf 16 Grad maximal. Dazu mal Sonne und mal Wolken. Der Sonntag bringt viel Sonnenschein, nur wenige harmlose Wolken bei 21 Grad. Hallo auf die Straßen. Da rollt's derzeit. Sie haben freie Fahrt und eine gute Fahrt wünschen wir natürlich auch.
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1: Ich bin Florian Klaus. In der Pflegeversicherung droht in den kommenden 2 Jahren eine Finanzlücke von mehr als 22,5 Milliarden Euro. Das geht aus Äußerungen von Bundesgesundheitsministerin Wagen in der Rheinischen Post hervor. Bis Mitte des Monats will die CDU-Politikerin deshalb Vorschläge für eine Reform vorlegen. Thomas Bremser berichtet.
2: Dass die Menschen immer älter werden, ist nur ein Grund dafür, dass die Pflegekassen am Stock gehen. Hauptursache dürfte sein, dass vor fast 10 Jahren die Pflegestufen umgestellt worden sind. Leistungen gibt es seitdem häufiger und früher. Laut Ministerin Wagen hat sich die Zahl der Menschen, die als pflegebedürftig eingestuft werden, seitdem verdoppelt. Um die Finanznot der Kassen zu lindern, werden vermutlich Leistungen gekürzt oder gestrichen.
1: Bis Montag soll im Ukraine-Krieg eine Waffenruhe gelten. Diese Ankündigung von US-Präsident Trump haben der Kreml sowie der ukrainische Präsident Zelensky inzwischen bestätigt. Russland feiert den Jahrestag des Siegs der Sowjetunion im Zweiten Weltkrieg, unter anderem mit einer Militärparade in Moskau. Während der Waffenruhe sollen auch jeweils 1.000 Gefangene ausgetauscht werden. Der Prozess um den tödlichen Angriff auf den sächsischen Polizisten Maximilian Stopper wird ein Fall für den Bundesgerichtshof. Sowohl Staatsanwaltschaft als auch der Angeklagte haben Revision gegen das Urteil eingelegt. Der Pole war zu einer 10,5-jährigen Haftstrafe verurteilt worden. Der 27-Jährige hatte in Lauchhammer den Polizisten mit seinem Auto erfasst. Das Gericht erkannte aber keinen Tötungsvorsatz. In der Fußball-Bundesliga hat sich Dortmund mit einem Heimsieg gegen Frankfurt vorzeitig die Vizemeisterschaft gesichert. Der BVB setzte sich am vorletzten Spieltag mit 3:2 gegen die Eintracht durch. Die Frankfurter hingegen mussten den nächsten Rückschlag im Kampf um die Europapokalplätze hinnehmen.
0: Das Sachsenwetter.
3: Bis zum Morgen ist der Himmel wechselnd bewölkt bei uns. Stellenweise kann sich Nebel bilden, die Frühtemperaturen zwischen 7 und 3 Grad. Am Tag geht's rauf bis auf maximal 16 Grad, dazu mal Sonne, mal Wolken und weiterhin kein Regen. Morgen zum Sonntag viel Sonnenschein, nur wenige Wolken bei bis zu 21 Grad.
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0: Es ist 1 Uhr. 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
1: Ich bin Florian Klaus. US-Präsident Trump hat nach eigenen Angaben Russland und die Ukraine von einer ab heute geltenden dreitägigen Waffenruhe überzeugt. Dazu gehöre auch der Austausch von 1000 Gefangenen. Kiew und Moskau haben die Vereinbarung inzwischen bestätigt. Tina Eck berichtet aus Washington.
2: Trump hatte die Präsidenten der Ukraine und Russland, Zelensky und Putin, jeweils persönlich um die Waffenruhe gebeten. Er sei sehr froh, dass sie zugestimmt hätten, schrieb Trump. Die Verhandlungen für ein endgültiges Kriegsende gingen weiter, jeden Tag käme man näher ans Ziel, meinte Trump. Tatsächlich aber waren die Verhandlungen zuletzt in Stocken geraten.
1: Die Chefin des Sozialverbands VdK Bentele trauert nicht so sehr um die im Bundesrat gescheiterte Entlastungsprämie für Arbeitnehmer. Die steuerfreie Prämie von 1.000 Euro, die Unternehmen zahlen können sollten, sei ohnehin kein verlässliches Instrument gewesen, um Menschen zu entlasten. Das hat sie dem Redaktionsnetzwerk Deutschland gesagt. Der Sozialstaat müsse eigene Strukturen schaffen, um in Krisenzeiten zu unterstützen, ohne von den Arbeitgebern abhängig zu sein. Nach dem Fund gefährlicher Chemikalien in einem Waldstück in Chemnitz ist die Herkunft der Stoffe noch unklar. Die Ermittlungen dazu dauern noch an, heißt es von der Polizei. Eine Spaziergängerin hatte mit ihrem Hund am Montag im Stadtteil Ebersdorf zahlreiche Ampullen entdeckt. Es stellte sich heraus, dass ihr Inhalt explosiv, giftig und krebserregend war. Experten des Landeskriminalamts sprengten die Chemikalien schließlich, weil sie nicht mehr transportfähig waren. Borussia Dortmund hat in der Fußball-Bundesliga die Vizemeisterschaft eingefahren. Zum Auftakt des vorletzten Spieltags setzte sich der BVB mit 3:2 gegen Frankfurt durch. Damit ist den Borussen Rang 2 nicht mehr zu nehmen. Die Eintracht verpasst den Sprung auf Rang 7, der die Chance auf einen Platz im Europapokal bietet.
0: Das Sachsenwetter.
3: Bis zum Morgen ist der Himmel wechselnd bewölkt bei uns. Stellenweise kann sich Nebel bilden, die Frühtemperaturen zwischen 7 und 3 Grad. Am Tag geht's rauf bis auf maximal 16 Grad, dazu mal Sonne, mal Wolken und weiterhin kein Regen. Morgen zum Sonntag viel Sonnenschein, nur wenige Wolken bei bis zu 21 Grad.
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